0: heutige Freitag wird recht wechselhaft und auch schwül. Bis zu 30 Grad sind da möglich. Es zeigt sich immer wieder mal die Sonne, aber vor allem in der Westhälfte, da bekommen wir heute noch ordentlich viel Regen. Teilweise wird es da recht stürmisch. Das Wochenende schaut dann besser aus, da zeigt sich dann wieder vermehrt die Sonne.
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0: heutige Freitag wird recht wechselhaft und auch schwül. Bis zu 30 Grad sind da möglich. Es zeigt sich immer wieder mal die Sonne, aber vor allem in der Westhälfte, da bekommen wir heute noch ordentlich viel Regen. Teilweise wird es da recht stürmisch. Das Wochenende schaut dann besser aus, da zeigt sich dann wieder vermehrt die Sonne.
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2: Im Studio Gloria Grünberger. Die internationale Eishockeyszene blickt heute und morgen nach Zell am See. Bereits zum vierten Mal in Folge finden die Red Bulls Salute in der Kekelit Arena statt. Internationale Top-Teams spielen um den ersten Titel der Saison. Heute muss sich unter anderem der EC Red Bull Salzburg gegen den EHC Red Bull München beweisen. Ohne Einigung sind gestern die Koalitionsverhandlungen hinsichtlich Hilfsgelder für die Landwirtschaft zu Ende gegangen. Allgemein verlaufen die Gespräche aber sehr konstruktiv, heißt es. Obwohl die Positionen der Regierungsmitglieder weit auseinandergehen, möchte man bald einen Kompromiss finden. Heute wird weiter verhandelt. Ein russisches Flugzeug soll gestern Finnlands Luftraum verletzt haben. Der Vorfall habe sich über den westlichen Teil des finnischen Meerbusens ereignet. Die Grenzschutzbehörde untersucht den Fall jetzt. Erst im Mai ist es zu einem ähnlichen Vorfall gekommen. Laut dem finnischen Verteidigungsminister wird jeder Verdacht auf eine territoriale Verletzung ernst genommen. Und in letzter Minute haben die Salzburger Fußballbullen das Match gegen den schwedischen Meister Mjällby gewonnen. In der 92. Minute fällt ein Eigentor und damit heißt es 1:0 für Salzburg. Damit ist der Einzug in die Ligaphase der Europa League für die Salzburger greifbar. Gestern ist auch Rapid Wien am Rasen gestanden im Playoff-Hinspiel der Conference League. Die Hütteldorfer haben ein 2:2 gegen Heart of Midlothian erreicht.
3: Läuft doch an diesem Freitag. Mit ein bisschen Sonnenschein und mehr Regen geht's heute durch den Tag. Sehr, sehr wechselhaft, aber bald kommt die Sonne raus jetzt in der Früh und es ist milder als zuletzt. 18 Grad jetzt gerade gemessen in der Stadt Salzburg und in Radstadt hat es auch schon 16. Untertags bekommen wir tatsächlich 25 Grad. Wie gesagt, nicht ganz beständig heute. Eine Minute nach 6, der Phoenix los auf Salzburg Straßen. Gute Fahrt.
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3: So, und wer hat denn Lust auf das Rauriser Tal und die Hochalmbahnen? Mit Berg- und Talfahrt, Greifvogelschau ist mit dabei, Goldwaschen. Wer jetzt schon Lust hat, einfach anrufen. 0662 40 80 80 und 90er haben auch mit dabei. So starten wir gut rein in diesen Freitag Richtung Wochenende mit Elton John.

0: gibt immer was zu feiern, oder? Einer der Gründe, warum Salzburg einfach der schönste Bundesland Österreichs ist. Wir können richtig feiern und dieses Wochenende so viele Feste und feiern meine Herrschaften, unter anderem in der Stadt Salzburg, des Lieferinger Dorfes.
1: Guten Morgen, Kathi und Christian. Ich bereite jetzt gerade die Technik vor und bin auch beim Zeltaufbau dabei. Die Zäune werden noch aufgestellt und dann kann es beginnen.
0: So, weiter. Walter Zeltelhofer, der Obmann vom Dorffest in Liefering. Morgen ist es dann soweit, um 15 Uhr wird es aufgesperrt, mit dem berühmten Fasselhupfen.
1: Da sitzt der Drum auf einem Bottich und da gibt es Oberbayer Zühlscheiben praktisch und wenn man die trifft, dann fällt die rein.
0: Na bitte, Wetter wird dann auch gut morgen. Also alles wird gut an diesem Wochenende. Der Salzburg ist mit dabei.

0: immer gut, einen Plan zu haben für den Tag, wenn man sich was vornimmt. Und egal, was ihr euch heute vornimmt, wir sind mit dabei. Die Leonie, 6 Jahre jung, aus Adnet, hat den besten Plan. Achtung, hört's mal zu.
1: Ich möchte alle Eissorten probieren. Schoko, Erdbeer und Vanille ist mein Lieblingseis.
0: Jawohl, Leonie, und das wird was werden an diesem Wochenende. Egal, was ihr euch vornimmt, Antenne Salzburg ist mit dabei. Ganz gern mit richtig coolen 90ern und OMC, How Bizarre, 6:15.

letzte Spielminute und das Siegestor gestern bei den Bullen. So kann man das auch machen mit dem Eigentor. Gewonnen in Schweden. So, der glückliche, erleichterte Danny Röhl, der Trainer, den hören wir uns gleich an. Wie Erleichterung klingt, hört bei uns in Nachrichten um 6:30 auf Antenne Salzburg. 7 Minuten vor.

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3: Neue Runde, neuer A10-Versuchssperren am Wochenende und Eigentor in letzter Minute sichert Fußball-Bullen den Sieg. Es ist 6.30 Uhr, einen schönen guten Morgen. Die Pilotversuche auf der A10 gehen am Wochenende in die nächste Runde. An den vergangenen drei Samstagen waren ja einzelne Auf- und Abfahrtsrampen im Tennengau gesperrt, etwa in Golling. Hier hinterfragt Bürgermeister Martin Dietrich aber noch die Sinnhaftigkeit, denn wenn...
4: Der ganze Verkehr aus dem Lammertal, das heißt also Schäffau, Abtenau, Rusbach, Annaberg und Götz, nicht auffahren kann in Golling, bewirkt es dann zusätzlichen Verkehr durch die Ortszone.
3: An dem diesen und den beiden folgenden Samstagen ist jetzt die andere Fahrtrichtung an der Reihe. Die Anschlussstellen Werfen, Verwerfen und Buchberg beim Knoten Pongau werden gesperrt. Morgen startet sie, die fünfte Jahreszeit Salzburgs. In Maria Alm wird der diesjährige Bauernherbst eröffnet. Neben Kulinarik, Brauch und Traditionen liegt der Schwerpunkt in diesem Jahr vor allem auf der Musik. Es finden etwa 2000 Veranstaltungen in 77 verschiedenen Orten statt. Der Bauernherbst wird auch für den Tourismus immer wichtiger. In den letzten Jahren habe man rund eine Million an zusätzlichen Nächtigungen im Herbst verzeichnet, heißt es von der Salzburger Landtourismusgesellschaft. Und in letzter Minute haben die Salzburger Fußballbullen das Match gegen den schwedischen Meister Mjällby gewonnen. Trotz starkem Start der Salzburger ist kein Tor gefallen. In der zweiten Halbzeit haben dann die Schweden dominiert. In der 92. Minute fällt dann ein Eigentor und es heißt 1:0 für Salzburg. Coach Danny Röhl will fürs Rückspiel eine bessere Leistung.
5: Ja, wir haben die erste Halbzeit gewonnen, nicht mehr, nicht weniger. Natürlich ist es ein gutes Ausgangsergebnis für uns, 1:0. Und trotzdem wollen wir zu Hause natürlich auf Sieg spielen und das ist ganz, ganz wichtig. Ich will nächste Woche eine deutlich bessere Leistung und mindestens genauso gutes Ergebnis sehen.
3: Ein Einzug in die Ligaphase der Europa League ist für die Bullen bereits greifbar. Ein Unentschieden reicht schon beim Rückspiel nächsten Donnerstag.
6: Jawohl.
7: Die Sonne kommt raus im schönsten Bundesland Österreichs. Im Laufe des Vormittags ziehen dann ein paar Wolken drüber. Am Nachmittag dann Gewitter. Heftige Gewitter können da mit dabei sein. Vorher wird es aber sonnig, wie gesagt. Und es wird eigentlich mild mit 25 Grad. Momentan messen wir bereits 19 Grad in der Stadt Salzburg. 18 sind es jetzt in Hallein.
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7: 6.32 Uhr, nichts los auf Salzburgstraßen. So haben wir das gerne am Freitag. Und so haben wir das noch lieber. Mit einem großen 90er starten wir rein. Britney Spears bringt Laune für den Freitag. Es geht Richtung Wochenende. Einen schönen guten
3: Morgen.

0: Richtig viel los an diesem Wochenende. Im schönsten Bundesland Österreichs. Wir haben das Lieferinger Dorffest, wir haben das Wenger Dorffest, wir haben das Bartholomä-Rankeln in Biesendorf und wir haben das Hallener Feuerwehrfest, bitteschön. Und das ist ja was richtig Cooles, oder?
1: Ja, guten Morgen, Kathi und Christian. Da ist der Christian von der Feuerwehr Hallein.
0: Ja, was?
1: Ab jetzt geht's Vollgas dahin mit dem Aufbauen für morgen. Die

0: kommen aus der Halle, es werden Bars aufgebaut, Biertische, die Boote werden gewassert fürs Kinderprogramm, die Drehleiter wird noch geputzt und der Schankanhänger aufgestellt.
1: Ja bitte, aber ganz wichtig, Feuerwehr, gibt es Feuerwehrautos eh gut putzt?
0: Die sind bei uns immer geputzt. Auf das ist eine der wichtigsten Sachen in der Feuerwehr, die Autos müssen sauber sein.
1: Jawohl, 13 Uhr geht's morgen los im Hallener Feuerwehrfest, das ist alles gestellt, alles vorbereitet, egal was ihr vorhabt an diesem Wochenende. 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

0: junge Menschen, alte Sprichworte, das kleine feine Ratespiel auch am heutigen Freitag wieder mit unserem Maxi aus Sitzenheim.
1: Praktikant.
0: Servus. Das sind so Sachen wie zum Beispiel, wer anderen eine Grube gräbt, fällt selbst hinein. Mhm. Auf Neudeutsch würde man einfach sagen, Karma regelt.
2: Karma regelt,
0: Karma
2: ja, gut,
0: regelt.
1: Okay. Interessant.
0: Und jetzt haben wir wieder was Neues für euch. Könnt gerne auch zu Hause mitraten. Mhm. Gibt's ja nichts zu gewinnen. Auch so gute Laune.
2: Los geht's, Christian, komm.
0: Der Fit entscheidet leider doch. Sprich, oder der Fit entscheidet leider doch.
1: Fit, also es geht ums Äußerliche vielleicht.
2: Also wie man ausschaut, also nicht wie man angezogen ist.
1: Ich glaube, Fit ist schon auch eher in Richtung angezogen, aber...
0: Es hat nichts mit Fitnessstudio zu tun.
1: Ja, das haben wir schon gedacht.
0: Sondern es kommt von Outfit.
1: Ja.
0: Der Fit entscheidet irgendwas leider mit doch.
2: Kleidung.
0: Ja. Kleidung. Was machen denn Kleider?
2: Kleider machen Leute.
0: Richtig!
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3: Kathi.

von heute und die perfekten 80er für den perfekten Sound für den Freitag. Mit Depeche Mode geht gut rein in diesen mittlerweile sonnigen Freitag. 9 Minuten vor 7, Antenne Salzburg hier.

Es war knapp gestern, aber unsere Bullen haben gewonnen, immerhin 1-0. In der Euroleague-Quali in Schweden. Das ist schon mal gut abgehakt, also zumindest bis nächste Woche. Ein anderes Riesenfest steht an von anderen Bullen, von unseren Eisbullen. Red Bull Salut, ja, es ist soweit. Inter am See geht los an diesem Wochenende mit richtig großen Stars. Wir kümmern uns darum, nur eins der Themen gleich in den Nachrichten. Good News in den Nachrichten um Punkt 7 auf Antenne Salzburg. Tschüss.

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4: Im Studio Gloria Grünberger. Salzburg möchte gemeinsam mit Bayern den Bestand der Schleiereulen im Ruperti-Winkel weiter sichern. Dafür stellen etwa 30 Flachgauer Landwirte ihren Grund für Nistkästen zur Verfügung. Dieses Jahr zeigt bereits Ergebnisse. 7 Küken sind Flügge geworden. In den nächsten Jahren möchte man weiter investieren. Etwa 60.000 Euro an EU-Mitteln fließen in das grenzüberschreitende Projekt. Nach dem schweren Erdbeben in Kolumbien hat das Land einen 30-tägigen Notstand ausgerufen. Laut der Nationalen Einheit für Katastrophenrisikomanagement ist die Zahl der Toten auf 319 gestiegen. Mehr als 4.500 haben sich Verletzungen zugezogen. Hunderte werden aktuell noch vermisst. Währenddessen hat ein Erdbeben der Stärke 7,2 Peru erschüttert. Berichte über Schäden oder Tote liegen noch nicht vor. Schiffbrüchige Fischer konnten in Mexiko gerettet werden. 5 Tage lang sind die beiden Männer in einer Kühlbox im Pazifik herumgetrieben. Eine Welle hat in das Fischerboot eingeschlagen. Etwa 240 Kilometer vor der Küste sind sie dann entdeckt worden. Sie hatten weder Trinkwasser noch Lebensmittel bei sich. Die beiden sind unter Freudentränen ihrer Familien an Land empfangen worden. Und die internationale Eishockeyszene blickt heute und morgen nach Zell am See. Bereits zum 4. Mal in Folge finden die Red Bulls Salut in der Kekelit Arena statt. Internationale Top-Teams spielen um den ersten Titel der Saison. Heute muss sich unter anderem der EC Red Bull Salzburg gegen den IHC Red Bull München beweisen.
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6: So, jetzt kommt die Sonne ein bisschen raus. Heute nicht ganz beständig. Am Nachmittag heftige Gewitter in ganz Salzburg möglich. Die Temperaturen aber milder als zuletzt. 18 Grad jetzt schon in der Stadt Salzburg. 16 Grad in Radstadt. Bis in die 25 Grad bekommen wir noch.
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7: Um 7:03 läuft es auch gut auf Salzburgstraßen. Hier kommt es gut voran. Wir wünschen eine gute Fahrt. Und womit wird der Freitag besser? Mit Vanessa. Am Rosie. Cooler 90er. Absolutely everybody. Danke fürs Einschalten. Kerstin Christian Morgen ist hier, Antenne Salzburg, und richtig gute

Einer der Gründe, warum Salzburg das schönste Bundesland Österreichs ist, ist, weil wir so gut feiern können, oder? Und das am Freitag vom Wochenende. Richtig viel los in ganz Salzburg. Wir haben das Lieferinger Dorffest, wir haben das Wenger Dorffest, wir haben das Feuerwehrfest in Hallein und wir haben das Bartelmeh-Fest vom Rankler-Verein in Bisdorf.

0: Guten Morgen, Kathi und Christian.
1: Morgen.
0: Ich bin jetzt noch auf dem Weg zum Bastelmeerhandeln. Ich habe mich gut für den Kampf vorbereitet. Und wir freuen uns, wenn viel kommen.
1: Ja, ist der Harald, ist das?
2: Ja, wo ist der Harry? Der Obmann übrigens von den Ranklern. Der jüngste Rankler dort ist 4 Jahre jung und der älteste 63. Jawohl. Morgen gibt es große Fest und um 15 Uhr geht das Rankeln los. Trotzdem, also ich als Frau darf das ja fragen, wie haut man den stärksten Mann um? Du als Rankler, gibt es da irgendwelche Tipps?
0: Man klatscht ein und schaut, dass man gleich einen Überraschungsmoment nutzt, wo der andere vielleicht so wie er schläft. Und da schaut man, dass man gleich auf die Schulter bringen. Sprich, du bist ein schneller Kreuzwurf oder ein schneller Viehsteiger ist da eigentlich zum Vorteil.
2: Ganz einfach klingt das, ganz einfach.
1: Also doch, wieso unser Motto für den Tag?
0: Man klatscht ein und schaut, dass man gleich einen Überraschungsmoment nutzt, wo der andere vielleicht so wie er schläft.
1: Und dann ist man natürlich mit dem richtigen Sender aufgestanden. 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

0: jetzt heute noch Karten für die Wolfgangsee-Schifffahrt, oder? Das ist doch perfekt fürs Wochenende, nein?
1: Nein, nicht fürs Wolfgangsee-Schifffahrt, fürs Raurisertal, Christian.
0: Ah, fürs Raurisertal haben wir Karten?
1: Ja.
0: Okay, erzähl mal, was haben wir da?
1: Da geht rauf auf die Hochalm, Berg- und Talfahrt, Greifvogelschau ist mit dabei und Goldwaschen.
0: Boah, wie cool ist das? Mhm. Also wenn ihr da mitspielen wollt, wir spielen kurz nach 8, aber ihr könnt euch jetzt schon mal anmelden, wenn ihr da mitspielen wollt, unter 0662 40 80 80 mit Greifvogelschau.
1: Yes.
0: Das ist doch mal eine Wochenende, oder? Cool. 0662 40 80 80 und wir greifen uns jetzt mehr Musik und mehr Abwechslung. Und das passt ja auch zum Raurisertal, mal was ganz anderes machen. Und hier ist Melissa Etheridge, the one and only, Like the Way I Do.

0: Wir haben gerade so eine süße Nachricht bekommen von zwei jungen Salzburgerinnen.
1: Hallo, wir sind Amelie und Mike. Und wir fahren zu unserem Opa auf dem Bauernhof. Dort werden wir mit den Kälbel kuscheln und den Opa beim Stallmachen helfen. Und dann noch Heihupfen und dort oben schlafen.
2: Meist. Ist das nicht schön?
0: Ja, dann wünsche ich euch natürlich ein wunderschönes Wochenende. Viel Spaß dabei. So, was machen wir? Wir machen auch was Sinnvolles. Jetzt gleich alles, was wichtig ist aus Salzburg, Stadt und Land.
2: Und da ist richtig was los, zum Beispiel auch in Zell am See. Jetzt geht's los mit dem Eishockey. Eishockey-Tribut bitte mit vielen internationalen Mannschaften und unsere Bullen natürlich auch mit dabei.
0: Jetzt das heißt, das Salut-Turnier ist das,
2: ja,
0: oder?
2: Genau.
0: Also genau, das schauen wir uns an und dann über 3,8 Millionen Nächtigungen. Für alle, die es nicht mitbekommen hätten, wir haben dann doch sehr viele Gäste gehabt.
2: Super.
0: Ein Rekord, ja.
2: Gott.
0: Auch das gleich bei uns. Antenne Salzburg Nachrichten starten pünktlich in 7 Minuten um 7:30.

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16: Neuer Rekord in Salzburg, 3,8 Millionen Nächtigungen im Juli und die internationale Eishockeyszene blickt nach Zell am See. Es ist 7.30 Uhr, einen schönen guten Morgen. Einen neuen Rekord verzeichnet der Tourismus im Juli. 3,8 Millionen Nächtigungen sind in Salzburg gezählt worden. Das sind so viele wie noch nie zuvor. Der Tennengau, der Pongau, der Pinzgau und die Stadt Salzburg verzeichnen ein Plus im Vergleich zum Vorjahr. Vor allem der Pinzgau ist äußerst beliebt. Dieser erfasst die meisten Nächtigungen im ganzen

0: Bundesland. Die Pilotversuche auf der A10 gehen am Wochenende in die nächste Runde. An den vergangenen drei Samstagen waren ja einzelne Auf- und Abfahrtsrampen im Tennengau gesperrt, etwa in Golling. Hier hinterfragt Bürgermeister Martin Dietrich aber noch die Sinnhaftigkeit, denn wenn
1: der ganze Verkehr aus dem Lammertal, das heißt also Schäffau, Abtenau, Rußbach, Annaberg und Götz, nicht auffahren kann in Golling, bewirkt es dann zusätzlichen Verkehr durch die Ortszone.
0: An dem diesen und den beiden folgenden Samstagen ist jetzt die andere Fahrtrichtung an der Reihe. Die Anschlussstellen Werfen, Verwerfen und Buchberg beim Knoten Pongau werden gesperrt. Und die Creme de la Creme des europäischen Eishockeys läuft heute und morgen in Zell am See aufs Eis. In der Kekelit Arena geht das Red Bull Salut über die Bühne. Das internationale Einladungsturnier mit den Gastgebern EC Red Bull Salzburg und Red Bull München wird mit Top-Teams aus der Schweiz und Tschechien komplettiert. Für die Zeller Eisarena die beste Werbung, so Eisbären-Geschäftsführer Patrick Schwarz.
2: Zell am See ist ein perfekter Standort für internationale Top-Mannschaften, weil wir viele in Zell am See auf Trainingslager zu Gast gehabt haben die letzten Jahre und auch jetzt noch haben. Wir sind sehr dankbar dafür, dass wir da ein großer Bestandteil dieses großartigen Events sein dürfen.
0: Das Turnier startet heute um 16 Uhr mit dem Duell zwischen Biel und Pardubice. Um 19.30 Uhr treffen im zweiten Halbfinale München und Salzburg aufeinander.
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4: Die Sonne draußen in weiten Teilen Salzburgs. Über dem Pinzgau, über Zell am See und Solfelden hängen noch ein paar Wolken, lösen sich aber bald auf. Im Laufe des Nachmittags allerdings ziehen dann mehr Wolken in ganz Salzburg auf und dann gibt's Gewittergefahr. Vorher aber viel Sonnenschein und vorher auch noch warm mit 25 Grad.
5: Und auch dieses Wochenende wieder schweres Reisewochenende, vor allen Dingen auf der A10 Tauern Autobahn. Momentan läuft dort aber noch gut und es läuft grundsätzlich gut. Ihr kommt so gut voran. Solltet ihr Meldungen haben, dann gleich an uns, die Gratis-Antenne Salzburg Verkehrsortline unter 0800 101 201.

0: sagen, am Freitag, das Wochenende steht vor der Tür. Der Maxi, unser Praktikant, hat das vor, du wirst nämlich babysitten bei deinem, wie alt ist der Cousin?
1: 7-jährigen Cousin.
2: Mm. Ist das noch babysitten oder ist das einfach nicht so ein bisschen, was magst du da anschauen?
0: Ah.
2: Ich schaue mit.
1: Teils, teils, ja. Es gibt Momente, da wo es gut läuft und Momente, da wo der Fernseher herrucken muss.
0: Macht man das schon, verrät man das dann auch den Eltern? Also wir sind jetzt unter uns, Maxi.
1: Ja, also das Ding ist, man übertreibt es natürlich nicht, aber ab und zu, also

0: der Folge von irgendwas schauen, das geht dann schon.
1: Ja, also das ist aber dann schon kinderfreundlich. Also nicht,
0: ja, natürlich. Hallo Kathi, was denkst du?
1: Nein, nein, nein, überhaupt
2: nicht. Na, was schaust du dann eigentlich mit einem... Was schauen die Siebenjährigen von heute?
0: Letztens habe ich mit einem Toy Story geschaut.
2: Ach, das sind aber geile Filme.
0: Das sind super Filme.
2: Haben selber auch Spaß.
1: Finde ich gut. Und dann gibt man aber schon, das macht man schon auch noch, dass man zum Beispiel rausgeht, Fußball spielen und so,
0: ja,
1: oder?
0: Natürlich. Schau. Fußball, spielen ein bisschen Basketball, Federball, da ist. Man muss sich ja bewegen.
1: Super Einstellung, sehr gut. Also egal, was ihr heute vorhabt, egal ob ihr babysittet oder babygesittet werdet, der Christian kriegt das ja andersrum mit öfters von seiner Frau. Insofern wird es sicher ein guter Tag, egal was ihr vorhabt, und der Tennis Salzburg ist immer mit dabei.

0: muss euch gerade dem Christian, ihr habt ja gerade jetzt über Babysitting geredet und da ist mir was eingefallen, damals, als ich Baby gesittet wurde, von meiner Nachbarin, da war ich 3 oder so und sie ist auf der Couch eingeschlafen und ich habe nachher die Bepanthen-Creme genommen und habe die Creme überall hingeschmiert. Also ich habe sie auf ihr verschmiert, ich habe sie auf mir verschmiert, die ganze Couch war voll alles und sie hat das gecheckt und dann ist meine Mama heimgekommen und hat es nachher gesehen und hat voll lachen müssen und sie hat sich gar nicht auskennen, wieso meine Mama jetzt lacht und dann hat meine Mama ihr das halt gesagt, dass ich halt alles zurückgeschmiert habe.
1: Ja.
2: Das hat Dinge passiert, mein Gott.
1: Life's like this. So ist das Leben. Wenigstens haben wir es im schönsten Bundesland Österreichs. Hier ist Antenne Salzburg.

0: Ist es nicht cool, wenn man in einer Wintersportart auch im Sommer erfolgreich ist? Und da reden wir jetzt nicht von den Eishockey-Bullen, die jetzt hoffentlich ab heute erfolgreich sind.
1: Ach so.
0: Das Lutenus-Turnier startet, ja.
1: Und was redest du?
0: Wir reden von den Salzburger Biathleten.
1: Ja.
0: Die haben ja momentan ihre Sommerspiele. Mhm. Und da starten die ordentlich durch. Also diese Sieger schauen wir uns natürlich ganz genau an. Ist nur eins der Themen gleich bei uns. Mit allem, was sonst noch wichtig ist für diesen heutigen Freitagmorgen im schönsten Bundesland Österreichs, Antenne Salzburg Nachrichten in 8 Minuten um Punkt 8.

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9: Im Studio Gloria Grünberger. Die Salzburger Biathleten sind auch im Sommer siegreich unterwegs. In Lohnsburg finden gerade zahlreiche Sommerrennen statt. Auftakt war gestern. Der Pinzgauer Fabian Müllauer konnte sich beim Rollerrennen den ersten Platz holen. Auch bei den Damen ist Anna Andexer aus Saalfelden die schnellste gewesen. Heute steht ein Kurzeinzel am Programm, morgen dann noch ein Sprintbewerb. Heftige Unwetter sind gestern über Wien und Niederösterreich gezogen. Besonders stark betroffen war der Bezirk Bruck an der Leiter. Innerhalb kurzer Zeit ist es zu Überschwemmungen gekommen. Bäume und Strommasten sind umgeknickt. Die Feuerwehr musste auch zu einer Menschenrettung ausrücken. Etwa 400 Einsätze sind abgearbeitet worden. Auch in Norditalien haben heftige Regenfälle und Gewitter zahlreiche Schäden angerichtet. Nach erneut heftigen russischen Luftangriffen fordert der ukrainische Präsident Volodymyr Zelensky Raketen für Patriot-Systeme. Diese können nur die Partner der Ukraine bereitstellen. Zelensky fügt hinzu, dass es dabei nicht um Geschenke gehe, sondern um die Bereitschaft der Ukraine, Waffen zu kaufen. Und in letzter Minute haben die Salzburger Fußballbullen das Match gegen den schwedischen Meister Mjällby gewonnen. In der 92. Minute fällt ein Eigentor und es heißt 1:0 für Salzburg.

0: Salzburg. Gestern ist auch Rapid Wien am Rasen gestanden im Playoff-Hinspiel der Conference League. Die Hütteldorfer haben ein 2:2 gegen die Schotten Heart of Midlothian erreicht.
1: Die Sonne scheint im schönsten Bundesland Österreich. Sie bleibt uns erhalten bis in die Nachmittagsstunden hinein. Dann ziehen Gewitter auf und es kann heftig regnen. Die Temperaturen werden aber vorher noch mal richtig mild mit 25 Grad.
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4: Um 2 nach 8 mit guten Nachrichten von Salzburg Straßen. Berufsverkehr läuft, ihr kommt gut voran. Wir wünschen eine gute Fahrt und einen schönen guten Morgen. Hier ist Katrin Güstener Morgen. Mit, wie ich finde, einen der mit Abstand coolsten 90er, der schon so richtig Energie gibt für diesen Freitag, für dieses Wochenende. Army of Lovers.

0: Ja, guten Morgen, Kathi und Christian. Da ist der Christian von der Feuerwehr Hallein.
1: Oh, die haben ein großes Fest dieses Wochenende. Servus Christian, schönen guten Morgen.
0: Ab jetzt geht's Vollgas dahin mit dem Aufbauen für morgen. Die Auto kommen aus der Halle, es werden Bars aufgebaut, Biertische, die Boote werden gewassert fürs Kinderprogramm, die Drehleiter wird noch geputzt und der Schankanhänger aufgestellt.
1: Ja, perfekt. Das ist gut. Gehen wir uns da schon mal aus, haben wir eigentlich keine weiteren Fragen mehr. Oder hast du noch eine Frage, Kathi?
2: Ich habe noch eine Frage wegen den Feuerwehrautos, weil natürlich Feuerwehr gibt es Feuerwehrautos dementsprechend viel. Sind die sauber?
0: Die sind bei uns immer geputzt. So, auf das ist eine der wichtigsten Sachen in der Feuerwehr. Die Autos müssen sauber sein.
1: Na super, dann ein schönes Fest wünsche ich euch.
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0: Guten Morgen, Antenne Salzburg hier, kurz vorm Wochenende. Ist ja immer gut, wenn man einen Plan hat, oder? Wenn
1: was man so hast weiß, du für Pläne am Wochenende eigentlich? Was oder was?
0: Ich habe gar keine Pläne. Ist auch gut, wenn man gar keine hat.
1: Du hast gar keine?
0: Ich werde vielleicht aufs Lieferinger Dorffest schauen.
1: Ah ja.
0: Mhm. Und am Abend ist dann von meiner Nichte Geburtstagsparty, die ist 19. Das ist eigentlich nur für 19- bis 25-Jährige. Ich werde nur die Party crashen, habe ich mal gedacht.
1: Das Schöne ist, wenn die Kathi in Liefering feiert, dann hört man das bis Lehen.
0: Ja, das ist auch wieder wahr.
1: So, wir bleiben beim L. Leonie, was machst du das Wochenende?
2: Ich möchte alle Eissorten probieren. Yes. Schoko, Erdbeer und Vanille.

0: Guten Morgen, 8:08.
1: Wir haben gerade eine aktuelle Verkehrsmeldung reinbekommen. In dieser Sekunde von der A10 Tauernautobahn und zwar Infahrt Richtung Salzburg, da zwischen Kilometer 43 und 45. Unfalleinsatzfahrzeuge sind da jetzt gerade auf der Anfahrt. Da dauert es momentan auf jeden Fall länger. Da ist bitte besonders vorsichtig fahren. A10 Tauernautobahn, Infahrt Richtung Salzburg zwischen Kilometer 43 und 45. Bitte vorsichtig fahren. Update dazu gibt es dann gleich bei uns nach den Antenne Salzburg Nachrichten in 8 Minuten um 8:30.

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6: Hilferuf auf Salzburgs Bergwelt. Schutzhütten drehen jetzt das Wasser ab und Eigentor rettet Salzburgern den Sieg. Es ist 8.30 Uhr, einen schönen guten Morgen. Die ersten Salzburger Schutzhütten drehen jetzt das Wasser ab. Die Naturfreunde schlagen Alarm. Wegen der anhaltenden Trockenheit müssen Duschen gesperrt, Buchungen storniert und Häuser geschlossen werden. Mit einem offenen Brief wendet sich der Alpine Verein jetzt an Bundesminister Norbert Totschnig und Landeshauptfrau Caroline Edtstadler. Das Ehrenamt stößt an ihre Grenzen. Gefordert wird finanzielle Unterstützung. Die Creme de la Creme des europäischen Eishockeys läuft heute und morgen in Zell am See aufs Eis.

0: In der Kekelit Arena geht das Red Bull Salut über die Bühne. Das internationale Einladungsturnier mit den Gastgebern EC Red Bull Salzburg und Red Bull München wird mit Top-Teams aus der Schweiz und Tschechien komplettiert. Für die Zeller Eisarena die beste Werbung, so Eisbären-Geschäftsführer Patrick Schwarz.
1: Zell am See ist ein perfekter Standort für internationale Top-Mannschaften, weil wir viele in Zell am See auf Trainingslager zu Gast gehabt haben die letzten Jahre und auch jetzt noch haben. Wir sind sehr dankbar dafür, dass wir da ein großer Bestandteil dieses großartigen Events sein dürfen.
0: Das Turnier startet heute um 16 Uhr mit dem Duell zwischen Biel und Pardubice. Und in letzter Minute haben die Salzburger Fußballbullen das Match gegen den schwedischen Meister Mjällby gewonnen. Die Salzburger starten stark, in der zweiten Halbzeit dominieren dann aber die Schweden. In der 92. Minute fällt dann die Erlösung, ein Eigentor, und es heißt 1:0 für Salzburg. Coach Danny Röhl will fürs Rückspiel eine bessere Leistung.
2: Ja, wir haben die erste Halbzeit gewonnen, nicht mehr, nicht weniger. Natürlich ist es ein gutes Ausgangsergebnis für uns, 1:0. Und trotzdem wollen wir zu Hause natürlich auf Sieg spielen. Und das ist ganz, ganz wichtig. Ich will nächste Woche eine deutlich bessere Leistung und ein mindestens genauso gutes Ergebnis sehen.
0: Ein Einzug in die Ligaphase der Europa League ist für die Bullen bereits greifbar. Ein Unentschieden reicht schon beim Rückspiel nächsten Donnerstag.
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4: Die Sonne ist heraus, denn ganz Salzburg bleibt schon zu halten bis in die Nachmittagsstunden hinein. Dann ziehen einige Gewitter drüber und es kann dann heftig regnen und gewittern. Die Temperaturen bleiben aber nochmal richtig mild bei 25 Grad. Momentan 19 Grad in der Stadt Salzburg. In Hallen hat es 18 Grad.
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6: Um 8:35, wunderschönen guten Morgen. Auf der 10. Hauenautobahn Unfallstelle geräumt zwischen Verwerfen und Werfen. Also kommt sie wieder gut voran. Insofern wünschen wir eine gute Fahrt. Sonst läuft es auch richtig fein auf Salzburgstraßen. So wie es sein soll an diesem heutigen Freitag. Und da fehlt eigentlich nur noch... der nächste Antenne Salzburg 90er.
4: Oh, was für einer. Geniale Musik, geniale Nummer, geniale Band. Zum Start rein in ein geniales Wochenende. Die Pet Shop Boys auf Antenne Salzburg.

0: finde es auch lustig, da bist du so Obmann von einem Verein und du hast ein großes Fest vor dir, wie zum Beispiel das Lieferinger Dorffest. Und dann hörst du auf einmal, boah, die Kathi kommt ja vorbei. Und dann meldest du dich natürlich bei Antenne Salzburg und sagst, warte mal, für den Christian hätten wir auch was. Jetzt bin ich gespannt. Der Walter.
1: Da sitzt der drum auf.
0: Und zwar, was ist das Faselhupfen?
1: Da sitzt der drum auf einem Bottich und da gibt es Oberbayer Zühlscheiben praktisch und wenn man die trifft, dann fällt die rein.
2: Okay. Finde ich super.
0: Das ist nichts für mich, der arme Bottich.
2: Morgen Lieferinger Dorffest, mitten in der Stadt Salzburg.
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0: Mitarbeiter im Schützenbundesland Österreichs. Es hat schöne Arbeit, so wie der Helmut. Der arbeitet im Krankenhaus in Abtenau.
1: Bei mir steht an bis Mittag arbeiten und dann Wochenende.
0: Sehr gut. Warum musst du nur bis Mittag arbeiten? Weil du schon die ganze Woche so fleißig warst oder hast du es gut ausverhandelt?
1: Ja, ich denke mal an den Wertslinien.
0: Na, wunderbar. So, und am Wochenende, wie wär's, das Wochenende in Rauris verbringen?
1: Ja, das wäre cool.
2: Ja, dann machen wir das doch. Dann würde ich sagen, du verbringst das Wochenende in Rauris und ganz genau oben auf der Hochalmbahn. Zwei Personen inklusive Berg- und Talfahrt, Greifvogelschau ist mit dabei und Goldwaschen tust auch noch, Helmut.
1: Ja, cool. Das hört sich cool an. Das wird sicher ein netter Ausflug. Cool.
0: Helmut, schönes Wochenende. Fertig.
1: Eicher, tschüss.
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0: schon richtig gute Energie. Und ein bisschen chillig kann man ja auch sein, oder?
1: Oh ja, richtig cooler 90er mit Janet Jackson.
0: Wie viel Grad kriegen wir heute? Auch noch mal ein bisschen wärmer, wisst ihr, oder?
1: 25.
0: Jawohl.
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7: Gespräche zu Dürrehilfen gehen heute weiter und dreiste Diebe stehlen 200 Gartenzwerge.
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7: Im Studio Gloria Grünberger. Ohne Einigung sind die Koalitionsverhandlungen hinsichtlich Hilfsgelder für die Landwirtschaft gestern zu Ende gegangen. Allgemein verlaufen die Gespräche aber sehr konstruktiv, heißt es. Obwohl die Positionen der Regierungsmitglieder weit auseinandergehen, möchte man schon bald einen Kompromiss finden. Heute wird weiter verhandelt. Nach dem schweren Erdbeben in Kolumbien hat das Land einen 30-tägigen Notstand ausgerufen. Laut der Nationalen Einheit für Katastrophenrisikomanagement ist die Zahl der Toten auf 319 gestiegen. Mehr als 4.500 Menschen haben sich Verletzungen zugezogen. Hunderte werden noch vermisst. Währenddessen hat ein Erdbeben der Stärke 7,2 Peru erschüttert. Und 200 Gartenzwerge sind in Vöcklermarkt in Oberösterreich gestohlen worden. Die dreisten Diebe sind insgesamt dreimal in den vergangenen Tagen ausgerückt und haben die Figuren von einem Privatgrund entwendet. Die Gartenzwerge gehören einer älteren Dame. Diese sammelt sie schon seit 34 Jahren. Viele der Figuren haben einen besonderen Erinnerungswert. Die Polizei ermittelt und sucht jetzt nach Zeugen.
9: Auf die Idee muss man auch zuerst einmal kommen. Hoffentlich kehren die Gartenzwerge irgendwie zur Besitzerin zurück. Schauen wir mal. Dankeschön, Gloria. Schönen Vormittag, kurz nach 9, der Freitag hier bei uns auf Antenne Österreich. Und der Freitag bringt uns heute längere sonnige Phasen, zumindest im Norden und im Osten Österreichs. Bereits jetzt allerdings von Vorarlberg bis Kärnten auch schon Wolkenfelder und ein paar Regenschauer sowie Gewitter mit dabei. Und die breiten sich dann im Lauf des Nachmittags und am Abend auch auf Oberösterreich, die Steiermark und ins westliche Niederösterreich aus. Da können die Gewitter durchaus heftig sein und es sind Windspitzen von knapp um die 100 km/h möglich.
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9: Der Blick auf die Straßen und es tut sich etwas in Tirol auf der A13 der Brenner Autobahn Richtung Bozen zwischen Matrei und Brenner Nord. 3 Kilometer Kolonnenverkehr vor einer Baustelle. Zeitverlust 10 bis 15 Minuten. S35 Brucker Schnellstraße in der Steiermark in Fahrtrichtung Graz bei von Leiten ist nach einem Unfall eine Fahrspur gesperrt. Da bitte vorsichtig unterwegs sein. Ebenfalls gesperrt ist nach einem Unfall die L637, die Sulzhofstraße bei Groß-St. Florian. Der Verkehr wird da lokal umgeleitet. Gute Nachrichten dagegen für Niederösterreich. B25 Erlauftalstraße zwischen Ips und der Donaubrücke beim Persenbeug. Da ist die Sperre mittlerweile aufgehoben. Die Unfallstelle ist eben geräumt. Da kommt sie ohne Probleme wieder voran.
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9: Sondern vor lauter Sturm, Hagel und was es sonst nicht alles gibt heute, haben wir fast noch die Temperaturen unterschlagen. Recht unterschiedlich. Zwischen 16 Grad im Bregenzer Wald, da haben wir es eher frisch, und bis zu schwülheißen 32 Grad im Südburgenland. Wochenende, versprochen, wird ein bisschen ruhiger. Aber darum kümmern wir uns noch alles. Jetzt starten wir einmal hinein in diese 9-Uhr-Stunde mit Handschicks und Golden.

0: Mit Mika geht's hoffentlich durch einen entspannten Freitagvormittag.
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0: Gracie Abrams macht gleich weiter bei Österreichs bester Musik. Davor kümmern wir uns um alles, was wirklich wichtig ist und vor allem wichtig in unseren neuen Bundesländern. Die Infos von Gloria Grünberger.
3: Der Untreueprozess gegen den Linzer Ex-Bürgermeister Klaus Luger wird heute am Landesgericht Linz fortgesetzt. Die Staatsanwaltschaft wirft Luger vor, ein Gutachten um rund 19.000 Euro in Auftrag gegeben zu haben, das vor allem seinem eigenen Interesse gedient haben soll. Heute Nachmittag soll ein Urteil fallen. Ein starkes Gewitter ist gestern Abend über den Bezirk Bruck an der Leitha gezogen. Laut Bezirksfeuerwehrkommando mussten rund 400 Einsätze abgearbeitet werden. Die Helfer waren teilweise bis weit nach Mitternacht im Einsatz. Und in Wien-Donaustadt entsteht das neue Stadtquartier Eibengasse für bis zu 6.000 Bewohner. Eine Ausstellung gibt an diesem Wochenende einen Einblick in den Stand der Planungen. Ab Februar 2027 soll die Realisierung starten.
0: Kann man sich quasi jetzt am Wochenende anschauen, wo man künftig wohnen wird. Das Ganze geht übrigens auch online, falls wer keine Zeit hat.
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10: Punkt 9.30 Uhr, halb 10, ganz genau an diesem Freitag hier bei uns auf Antenne Österreich. Und aktuell haben wir noch, ja, teils einiges an Sonnenschein mit dabei, speziell im Norden, im Osten und auch im Süden Österreichs. Im Westen gibt es dagegen bereits mehr Wolkenfelder und vereinzelt auch schon Regenschauer. Und die breiten sich heute im Lauf des Nachmittags und des Abends auch aus. Teils gibt es da kräftige Gewitter, dann auch in Oberösterreich, in der Steiermark und im Westen. In Niederösterreich. Hagel und Starkregen können da durchaus vorkommen. Außerdem Windspitzen von oder teils über 100 km/h, keine Seltenheit, eben in Vorarlberg, Tirol, Salzburg, Oberösterreich und dann am Abend und in der ersten Nachthälfte auch in Niederösterreich und Wien. Temperaturen recht unterschiedlich, dementsprechend zwischen frischen 16 Grad im Bregenzer Wald und bis zu schwülheißen 32 Grad im Südburgenland.
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10: Der Blick auf die A1, die Westautobahn Richtung Linz zwischen Amstetten West und Oedt ist nach einem Unfall die rechte Fahrspur gesperrt. Bitte aufpassen und plant hier zumindest ein paar Minuten mehr Zeit ein. Ansonsten auch eine Unfallstelle und zwar in der Steiermark S35 Brucker Schnellstraße Richtung Graz bei Frohnleiten ist nach einem Unfall eine Fahrspur gesperrt. Auch da bitte vorsichtig unterwegs sein und etwas mehr Zeit einplanen. Außerdem haben wir auch noch in Tirol Wartezeiten bzw. Zeitverlust mit dabei auf der A13 der Brennerautobahn Richtung Süden zwischen Matrei und Brenner Nord. Rund 3,5 Kilometer Stau vor einer Baustelle. Ein Plus von einer guten Viertelstunde.
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10: Ansonsten geht's hoffentlich durch einen ja halbwegs entspannten Freitagvormittag. Die ganzen Einsatzkräfte, vor allem in Niederösterreich und im Burgenland, die da gestern in der Nacht teils stundenlang bei den Unwettern geschuftet haben, sind mittlerweile hoffentlich zumindest ein bisschen ausgeschlafen. Wobei der Arbeitsfreitag dann wahrscheinlich auch wieder ja geläutet hat, der Wecker zum Arbeitsfreitag.

gewaltige Gewitterzelle ist gestern Nachmittag über den Raum Kitzsee im Bezirk Neusiedl am See gezogen. Eine sogenannte Superzelle. Die hat Starkregen, orkanartige Windböen in die Ortschaft gebracht und ja, Kitzsee schaut da teilweise ein bisschen aus wie ein Katastrophengebiet. An dieser Stelle großes Dankeschön an alle zahlreichen freiwilligen Einsatzkräfte, die da stundenlang ihre private Zeit geopfert haben, um da zu helfen und ja, alles wieder so halbwegs auf Vordermann zu bringen. Holding out for a hero, würde Bonnie Tyler sagen. Spielen wir euch jetzt. 9.46 Uhr, Antenne Österreich hier an diesem Freitag.

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1: Mehr als 50 Todesopfer bei Bootsunglück in Nigeria und Formel 1 kehrt aus der Sommerpause zurück.
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1: Im Studio Gloria Grünberger. Ein tragisches Bootsunglück hat sich in Nigeria ereignet. Dutzende Menschen sind dabei ums Leben gekommen. Anwohner berichten von mindestens 51 Todesopfern. Das Boot sei überladen gewesen und kurz nach der Abfahrt gesunken. Die meisten Passagiere seien Frauen und Kinder. Aktuell laufen die Rettungsarbeiten. Ein Urteil soll heute im Prozess gegen den Linzer Ex-Bürgermeister Klaus Luger fallen. Ihm wird vorgeworfen, ein Gutachten um rund 19.000 Euro in Auftrag gegeben zu haben, welches vor allem seinem eigenen Interesse gedient haben soll. Dieses habe er im Zuge der Brucknerhaus-Affäre angefordert. Luger bekennt sich als nicht schuldig, bezeichnet die Beauftragung des Gutachtens aber als großen Fehler. Und die Formel 1 kehrt aus der vierwöchigen Sommerpause zurück. Am Wochenende wird der Grand Prix der Niederlande abgehalten. Es ist die letzte Ausgabe in Zandvoort, weil der Veranstalter den Vertrag nicht verlängert hat. Gestartet wird heute um 12.30 Uhr mit dem ersten freien Training. Am späten Nachmittag folgt ein Sprint-Qualifying. Das Rennen selbst findet dann am Sonntag um 15 Uhr statt.
3: Wir haben es kurz nach 10 und es läuft der Freitagvormittag auf Antenne Österreich und immer mehr Regen und

0: Gewitter entstehen da jetzt bereits im Laufe des Vormittags von Vorarlberg bis Kärnten. Die Sonne zeigt sich hier nur teilweise. Weiter im Norden und Osten dagegen noch längere sonnige Phasen. Allerdings auch da am späten Nachmittag und am Abend teils kräftige Gewitter mit dabei. Vor allem bei euch in Oberösterreich, in der Steiermark und auch im westlichen Niederösterreich. Außerdem entstehen teilweise kräftige Windböen mit Spitzen von über 100 km/h von Vorarlberg über Salzburg bis nach Niederösterreich und dann in der ersten Nachthälfte auch in Wien. Temperaturen sehr unterschiedlich zwischen 16 und 32 Grad.
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0: Wir blicken gemeinsam auf die Straßen. Was ist los? Und zwar nach wie vor in Tirol. A13 Brenner Autobahn Richtung Bozen zwischen Matrei und Brenner Nord. Stau vor einer Baustelle und über 20 Minuten plus. Das wird immer ein bisschen mehr. Also plant hier generell den ganzen Vormittag und dann auch weiter Richtung Wochenende ein bisschen mehr Zeit ein. Außerdem dauert es nach wie vor länger und zwar in der Steiermark. S35 Brucker Schnellstraße Richtung Graz. Bei Frohnleiten ist nach einem Unfall eine Fahrspur gesperrt. Bitte da auf jeden Fall vorsichtig unterwegs sein. Genauso wie auf der A1 der Westautobahn Richtung Linz zwischen Amstetten West und Oed ist nach einem Unfall die rechte Fahrspur gesperrt. Zeitverlust gibt's dort keinen, allerdings eben bitte vorsichtig unterwegs sein.
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0: Und es sind zwar noch nach wie vor Sommerferien in allen 9 Bundesländern Österreichs, trotzdem können wir ja auch in den Sommerferien ein bisschen lernen. Vielleicht ja das A, B, C, D, E, F.
2: Fuck you.
0: Geil. Österreichs beste Musik. Schönen Vormittag.
2: Oh.

10 Minuten noch, dann haben wir es Punkt 10:30. Es läuft der Freitag auf Antenne Österreich. In knapp 1,5 Stunden um Punkt 12 präsentiert sich heute die neue alte Grazer Stadtregierung bzw. die Grazer Koalition aus KPÖ und Grünen unter dem Motto: Wir machen weiter. Wird ein paar Verschiebungen geben in Richtung Ressortzuständigkeit. Wer macht was? Gibt es ja auch den Proporz in Graz. Aber Vorstellung eben, wer macht was um Punkt 12 dann. Wir machen weiter. KPÖ und Grüne laden ins Grazer Rathaus ein.

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3: Im Westen Österreichs bereits Wolkenfelder und vereinzelt Regenschauer mit dabei. Einen schönen Freitag hier bei uns auf Antenne Österreich. Wir haben es Punkt 10:30. Weiter im Osten dagegen noch aktuell viel, viel Sonnenschein und auch Temperaturen von um die 23 Grad, etwa in Graz. 22 gibt es bei euch in Wien und in Eisenstadt. Allerdings die längeren sonnigen Phasen, die verabschieden sich dann spätestens so am späteren Nachmittag, am Abend. Da gibt es dann fast in ganz Österreich Wolkenfelder, Regenschauer und Gewitter. Die können vor allem in Ober- und Niederösterreich und in der Steiermark durchaus heftig ausfallen mit Hagel und Starkregen. Außerdem heute am Abend und in der ersten Nachthälfte auch stürmische Böen mit Windspitzen von über 100 km/h. Durchaus keine Seltenheit.
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3: Wir blicken auf die Straßen und sind nach wie vor unterwegs auf der Westautobahn Richtung Linz. Zwischen Amstetten West und Oedt ist nach einem Unfall die rechte Fahrspur gesperrt. Bitte hier vorsichtig unterwegs sein, Zeitverlust gibt's keinen. Außerdem haben wir noch in Tirol auf der A13er Brenner-Autobahn Richtung Bozen zwischen Matrei und Brenner Nord vor einer Baustelle bis zu 10 Minuten Zeitverlust. Gute Nachrichten dagegen für Oberösterreich, die B154, die Mondseestraße zwischen Mondsee und Zellermoos ist nach einem Unfall mit einem Traktor mittlerweile wieder frei. Die Unfallstelle ist da geräumt. Genauso wie in der Steiermark die S35, die Brucker Schnellstraße Richtung Graz. Auch da ist die Unfallstelle bei Frohnleiten geräumt. Genauso wie auf der L637 der Sulzhofstraße bei Groß

0: St. Florian ist die Sperre aufgehoben, die Unfallstelle ist geräumt.
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0: Geräumt, geräumt, geräumt und Sonne, Wolken, Regen und Gewitter, alles mit dabei quasi an diesem Freitag.
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0: Auch Nickelback haben wir für euch mit im Gepäck bei Österreichs bester Musik. How You Remind Me. Schönen Vormittag.

0: Wir haben es 10.46 Uhr. In Bregenz hat es aktuell genau 18,3 Grad und es gibt Wolkenfelder.
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0: Und genau dort blicken wir jetzt auch hin, und zwar meine Kollegin Gloria Grünberger. Da gibt es nämlich nicht zum Wetterneuigkeiten, sondern zum Thema Maut.
3: Die Pläne für eine City-Maut in Bregenz dürften Geschichte sein, denn das Land Vorarlberg steigt auf die Bremse. Man werde die Einführung einer solchen Maut nicht unterstützen, sagt FPÖ-Landesstatthalter Christoph Bitschi. Die Stadt Bregenz will trotzdem weiter Gespräche führen. Ab morgen ist die Bahnstrecke

0: Kanaltal-Abtarwis aufgrund einer großen Baustelle für einen Monat komplett gesperrt. Die Sperre hat gravierende Auswirkungen auf den Bahnverkehr zwischen Österreich und Italien. Die Fahrgäste müssen ab Villach auf Busse umsteigen. Die Mitnahme von Fahrrädern ist stark eingeschränkt. Und in der Diskussion um die mögliche Errichtung eines großen Rechenzentrums in Nickelsdorf erarbeiten das Land und die Burgenland Energie derzeit Kriterien, die für eine Errichtung erfüllt werden müssten. Dazu gehöre auch der Wasserverbrauch für die Kühlung des Rechenzentrums.
1: Ja, das Thema Wasserverbrauch aktueller denn je. Ganz aktuell jetzt auch bei Österreichs bester Musik, Starley und Call on Me. Danach gibt's noch Glockenbach für euch.

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4: Mutter attackiert Tochter mit Messer im Bus und Tag 4 in der Fußball-Bundesliga.
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4: Im Studio Gloria Grünberger. Eine 45-jährige Wienerin hat ihre 13-jährige Tochter in einem Bus in Bad Gäusern mit einem Messer attackiert. Der Vorfall hat sich bereits am Montag ereignet. Zwei Fahrgäste sind dazwischen gegangen und haben damit Schlimmeres verhindert. Das Mädchen hatte bereits Verletzungen am Hals. Die Frau hat sich auch selbst verletzt und wiederholt Dämon gerufen. Jetzt sitzt sie in der Justizanstalt Wels. Schiffbrüchige Fischer konnten in Mexiko gerettet werden. 5 Tage lang sind die beiden Männer in einer Kühlbox im Pazifik herumgetrieben, ohne Lebensmittel und ohne Wasser. Eine Welle hat in das Fischerboot nämlich eingeschlagen. Die beiden konnten sich in letzter Sekunde in die Box retten. Etwa 240 Kilometer vor der Küste sind sie dann entdeckt worden. Die beiden sind unter Freudentränen ihrer Familien am Land empfangen worden. Und noch zur Fußball-Bundesliga. Heute startet Spieltag 4. Dabei trifft Ried auf den GAK. Ankick ist um 19.30 Uhr. Morgen folgen dann die Spiele zwischen SCA Altach und Hartberg sowie Sturm Graz gegen Austria Lustenau. Die Salzburger, Rapid Wien oder auch der LASK haben aufgrund der Europa- bzw. Conference League Pause. Das Match zwischen den Mannschaften findet dann am 1. bzw. 2. September statt.
6: Durch den Freitag auf Antenne Österreich und es begleiten uns einige sonnige Phasen. Das ist die sehr, sehr gute Nachricht. Allerdings im Laufe des Tages immer wieder auch Regenschauer und Gewitter mit dabei. Vor allem von Vorarlberg bis Kärnten und dann am späteren Nachmittag und am Abend auch in Oberösterreich, der Steiermark und im westlichen Niederösterreich. Temperaturen recht unterschiedlich zwischen kühlen, frischen 16 Grad im Bregenzerwald und bis zu schwül heißen 32 Grad im Südburgenland.
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6: Soweit alles gut auf den Straßen. Gröbere Störungen oder Verzögerungen sind nicht gemeldet. Sollte sich das ändern, dann halten wir euch natürlich auf dem Laufenden.
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6: Ganz egal, was heute ansteht an diesem Tag, das schaffen wir gemeinsam, vor allem mit der Unterstützung von Österreichs bester Musik. Und deshalb machen wir gleich einmal weiter damit.
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Ja, ganz so gut ist die künstliche Intelligenz offenbar noch nicht ausgereift. Einen schönen Freitag auf Antenne Österreich. Ja, ein glückloser Bankräuber hat nämlich ChatGPT zur Planung seiner Tat genutzt. Der wurde jetzt zu einer Haftstrafe von gut 10 Jahren verurteilt, weil er nicht unbedingt so schlau vorgegangen ist. Er ist nämlich unmaskiert in die Bank rein. Dort wurde er dementsprechend von den Kameras gefilmt. Und danach ist auch noch sein Fahrzeug samt Kennzeichen von den Sicherheitskameras in der Nachbarschaft erfasst worden. Also ja, das hätte man mit ChatGPT durchaus besser ausdiskutieren können. Also nicht auf alles vertrauen, was die künstliche Intelligenz da manchmal so ausspuckt.

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8: Einen feinen Freitag auf Antenne Österreich bei heute recht unterschiedlichen 16 bis 32 Grad. Dazu haben wir einiges an Sonnenschein mit dabei, zumindest im Norden und im Osten Österreichs. Ansonsten Wolkenfelder, Regenschauer und Gewitter, die können am späteren Nachmittag und am Abend auch durchaus heftig ausfallen. Außerdem haben wir auch Windspitzen von über 100 km/h immer wieder mit dabei, speziell in Vorarlberg, Nordtirol oder auch in Salzburg und Oberösterreich. Genauso wie dann in der ersten Nachthälfte auch in Wien und Niederösterreich.
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8: Machen wir es kurz, es ist nichts los auf den Straßen, gröbere Störungen oder Verzögerungen sind nicht gemeldet. Gut so, so soll es sein. Weiterhin eine gute Fahrt.
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Ganz, ganz kleine sommerurlaubsmäßige Bundesliga-Runde steht an diesem Wochenende auf dem Programm. Schönen Freitag hier bei uns auf Antenne Österreich. Ja, es sind nur 3 Spiele und nicht wie sonst üblicherweise 6. Heute 19:30 Ried gegen den GAK, morgen 17 Uhr Altach-Hartberg und 19:30 Sturm Graz gegen Lustenau. Die anderen 3 Partien werden dann erst am 1. bzw. 2. September nachgeholt. Tabellenmäßig Rapid auf der 1, der LASK auf der 2, Hartberg braucht dringend Punkte. 3 Spiele, 0 Punkte. 0:5 Tore.

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1: USA erstatten Millionen hohe Trump-Zölle und Formel 1 ist aus der Sommerpause zurück.
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1: Im Studio Gloria Grünberger. Die USA erstatten jetzt Trump-Zölle in Millionenhöhe. Börsennotierte Unternehmen in Deutschland haben bereits mehr als 790 Millionen Euro erhalten. Die Zölle, die US-Präsident Donald Trump eingeführt hat, sind vom obersten Gerichtshof im Februar für unzulässig erklärt worden. Weitere Rückzahlungen werden jetzt noch erwartet. Die größte Erstattung hat der Logistikriese DHL verbucht. Ein Urteil soll heute im Prozess gegen den Linzer Ex-Bürgermeister Klaus Luger fallen. Ihm wird vorgeworfen, ein Gutachten um rund 19.000 Euro in Auftrag gegeben zu haben, welches vor allem seinem eigenen Interesse gedient haben soll. Diese habe er im Zuge der Brucknerhaus-Affäre angefordert. Luger bekennt sich als nicht schuldig, bezeichnet die Beauftragung des Gutachtens aber als großen Fehler. Und die Formel 1 kehrt aus der vierwöchigen Sommerpause zurück. Am Wochenende wird der Grand Prix der Niederlande abgehalten. Es ist die letzte Ausgabe in Zandvoort, weil der Veranstalter den Vertrag nicht verlängert hat. Gestartet wird heute in einer halben Stunde um 12.30 Uhr mit dem ersten freien Training. Das Rennen selbst findet dann am Sonntag um 15 Uhr statt.
3: Gemeinsam durch den Freitag, ihr hört Antenne Österreich bei ja einigen sonnigen Phasen, speziell im Norden und im Osten Österreichs. Ansonsten heute aber Wolkenfelder, Regenschauer und Gewitter mit dabei. Die können dann speziell am Nachmittag und am Abend durchaus heftig ausfallen. Kann auch Hagel und Starkregen mit dabei sein. Außerdem fast in ganz Österreich, also vor allem von Vorarlberg über Salzburg bis nach Oberösterreich und dann in der Nacht auch in Wien und Niederösterreich sind da Windspitzen von teils über 100 km/h möglich. Die Temperaturen bis dahin recht unterschiedlich zwischen 16 und 32 Grad.
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3: Läuft gut, läuft problemlos auf den Straßen. Gröbere Störungen oder Verzögerungen sind nicht mit dabei. Keine Zeitverluste über 10 Minuten. Weiterhin eine gute Fahrt.
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3: Gemeinsam geht's durch diesen Tag. Machen wir uns eine feine Zeit, ganz egal ob an einem freien Tag, an einem ganz normalen Arbeitstag oder wie auch immer. Österreichs beste Musik begleitet uns auf jeden Fall alle gemeinsam.
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0: Mahlzeit an diesem Freitag. Vielleicht seid ihr ja schon im Wochenende.
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0: Ansonsten schaffen wir auch den hoffentlich kurzen Nachmittag noch gemeinsam mit Österreichs bester Musik und mit allen wichtigen Infos aus unseren neuen Bundesländern von Gloria Grünberger.
3: Der Untreueprozess gegen den Linzer Ex-Bürgermeister Klaus Luger wird heute am Landesgericht Linz fortgesetzt. Die Staatsanwaltschaft wirft Luger vor, ein Gutachten um rund 19.000 Euro in Auftrag gegeben zu haben, das vor allem seinem eigenen Interesse gedient haben soll. Heute Nachmittag soll ein Urteil fallen. Ein starkes Gewitter ist gestern Abend über den Bezirk Bruck an der Leiter gezogen. Laut Bezirksfeuerwehrkommando mussten rund 400 Einsätze abgearbeitet werden. Die Helfer waren teilweise bis weit nach Mitternacht im Einsatz. Und in Wien-Donaustadt entsteht das neue Stadtquartier Eibengasse für bis zu 6.000 Bewohner. Eine Ausstellung gibt an diesem Wochenende einen Einblick in den Stand der Planungen. Ab Februar 2027 soll die Realisierung starten.
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9: Durch den Freitag auf Antenne Österreich und es begleiten uns einige sonnige Phasen. Das ist die sehr, sehr gute Nachricht. Allerdings im Laufe des Tages immer wieder auch Regenschauer und Gewitter mit dabei. Vor allem von Vorarlberg bis Kärnten und dann am späteren Nachmittag und am Abend auch in Oberösterreich, der Steiermark und im westlichen Niederösterreich. Temperaturen recht unterschiedlich zwischen kühlen, frischen 16 Grad im Bregenzerwald und bis zu schwül heißen 32 Grad im Südburgenland.
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9: Soweit alles gut auf den Straßen. Gröbere Störungen oder Verzögerungen sind nicht gemeldet. Sollte sich das ändern, dann halten wir euch natürlich auf dem Laufenden.
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Ja, ganz so gut ist die künstliche Intelligenz offenbar noch nicht ausgereift. Einen schönen Freitag auf Antenne Österreich. Ja, ein glückloser Bankräuber hat nämlich ChatGPT zur Planung seiner Tat genutzt. Der wurde jetzt zu einer Haftstrafe von gut 10 Jahren verurteilt, weil er nicht unbedingt so schlau vorgegangen ist. Er ist nämlich unmaskiert in die Bank rein. Dort wurde er dementsprechend von den Kameras gefilmt und danach ist auch noch sein Fahrzeug samt Kennzeichen von den Sicherheitskameras in der Nachbarschaft erfasst worden. Also ja, das hätte man mit ChatGPT durchaus besser ausdiskutieren können. Also nicht auf alles vertrauen, was die künstliche Intelligenz da manchmal so ausspuckt.

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2: Dürrehilfengespräche immer noch ohne Durchbruch und man gewinnt am Flughafen Las Vegas fast 3 Millionen Euro.
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2: Im Studio Jessica Kornpointner. Heute werden die Gespräche rund um Dürrehilfen für die Landwirtschaft in der Regierung weitergeführt. Auch gestern sind sie ja ohne Ergebnis ausgegangen. Alle Seiten betonen zwar, einen Kompromiss finden zu wollen, die unterschiedlichen Positionen liegen aber weit auseinander. Umstritten war zuletzt außerdem, ob es auch Unterstützung für unversicherte Landwirte geben soll. Weiter nach Ceuta. Die spanische Nationalpolizei und die Guardia Civil haben gestern ein Großaufgebot an der Playa del Trampolin eingesetzt. Die Behörden haben damit begonnen, den Strandabschnitt zu räumen, an dem zahlreiche Migranten seit ihrer Ankunft Ende Juli im Freien leben. Nach Angaben einer Lokalzeitung haben sich rund 4000 Menschen dort aufgehalten. Parallel zur Räumung sind organisatorische Maßnahmen für die Unterbringung der Betroffenen in anderen Einrichtungen angelaufen. Und ein spektakulärer Glücksfall am Flughafen von Las Vegas sorgt weltweit für Staunen. Ein Tourist, der sich eigentlich nur die Wartezeit vertreiben wollte, hat an einem Spielautomaten einen Jackpot in der Höhe von 2,9 Millionen Euro geknackt. Die zuständigen Flughafenbehörden sowie der Spielehersteller International Game Technology haben den Megagewinn bereits offiziell bestätigt. Es ist der vierte Glücksfall an diesem Flughafen innerhalb von 20 Jahren. Der bislang größte Jackpot ist 2005 mit 4 Millionen Dollar geknackt worden.
4: Einen feinen Freitag auf Antenne Österreich bei heute recht unterschiedlichen 16 bis 32 Grad. Dazu haben wir einiges an Sonnenschein mit dabei, zumindest im Norden und im Osten Österreichs. Ansonsten Wolkenfelder, Regenschauer und Gewitter, die können am späteren Nachmittag und am Abend auch durchaus heftig ausfallen. Außerdem haben wir auch Windspitzen von über 100 km/h immer wieder mit dabei, speziell in Vorarlberg, Nordtirol oder auch in Salzburg und Oberösterreich. Genauso wie dann in der ersten Nachthälfte auch in Wien und Niederösterreich.
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4: Machen wir es kurz, es ist nichts los auf den Straßen, gröbere Störungen oder Verzögerungen sind nicht gemeldet. Gut so, so soll es sein. Weiterhin eine gute Fahrt.
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4: Gemeinsam geht's durch diesen Tag. Fein, dass ihr mit dabei seid. Genauso wie natürlich Österreichs beste Musik.
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ganz kleine sommerurlaubsmäßige Bundesliga-Runde steht an diesem Wochenende auf dem Programm. Schönen Freitag hier bei uns auf Antenne Österreich. Ja, es sind nur 3 Spiele und nicht wie sonst üblicherweise 6. Heute 19:30 Ried gegen den GAK, morgen 17 Uhr Altach-Hartberg und 19:30 Sturm Graz gegen Lustenau. Die anderen 3 Partien werden dann erst am 1. bzw. 2. September nachgeholt. Tabellenmäßig Rapid auf der 1, der LASK auf der 2, Hartberg braucht dringend Punkte. 3 Spiele, 0 Punkte, 0:5 Tore.

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3: Gemeinsam durch den Freitag, ihr hört Antenne Österreich bei ja einigen sonnigen Phasen, speziell im Norden und im Osten Österreichs. Ansonsten heute aber Wolkenfelder, Regenschauer und Gewitter mit dabei. Die können dann speziell am Nachmittag und am Abend durchaus heftig ausfallen. Kann auch Hagel und Starkregen mit dabei sein. Außerdem fast in ganz Österreich, also vor allem von Vorarlberg über Salzburg bis nach Oberösterreich und dann in der Nacht auch in Wien und Niederösterreich sind da Windspitzen von teils über 100 km/h möglich. Die Temperaturen bis dahin recht unterschiedlich zwischen 16 und 32 Grad.
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3: Läuft gut, läuft problemlos auf den Straßen. Gröbere Störungen oder Verzögerungen sind nicht mit dabei. Keine Zeitverluste über 10 Minuten. Weiterhin eine gute Fahrt.
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0: Einen wunderschönen Donnerstagnachmittag an den Neusiedlersee, Wörthersee, Attersee und auch
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0: an den Bodensee. Und dort schauen wir jetzt hin, genauer gesagt einfach direkt nach Vorarlberg. Alle wichtigen Infos aus unseren neuen Bundesländern von Gloria Grünberger.
3: Die Pläne für eine City-Maut in Bregenz dürften Geschichte sein, denn das Land Vorarlberg steigt auf die Bremse. Man werde die Einführung einer solchen Maut nicht unterstützen, sagt FPÖ-Landesstatthalter Christoph Bitschi. Die Stadt Bregenz will trotzdem weiter Gespräche führen. Ab morgen ist die Bahnstrecke im Kanaltal ab Tarvis aufgrund einer großen Baustelle für einen Monat komplett gesperrt. Die Sperre hat gravierende Auswirkungen auf den Bahnverkehr zwischen Österreich und Italien. Die Fahrgäste müssen ab Villach auf Busse umsteigen. Die Mitnahme von Fahrrädern ist stark eingeschränkt. Und in der Diskussion um die mögliche Errichtung eines großen Rechenzentrums in Nickelsdorf erarbeiten das Land und die Burgenland Energie derzeit Kriterien, die für eine Errichtung erfüllt werden müssten. Dazu gehöre auch der Wasserverbrauch für die Kühlung des Rechenzentrums.
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1: USA erstatten Trump-Zölle in Millionenhöhe zurück und Prozess rund um Maradona-Tod wegen skurrilem Vorkommnis unterbrochen.
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1: Im Studio Jessica Kornpointner. Kehrtwende in der Zollpolitik von US-Präsident Donald Trump. Börsennotierte Unternehmen in Deutschland haben nach einem Bericht der Wirtschaftswoche in den letzten Wochen Erstattungen für gezahlte US-Zölle erhalten, und zwar von mehr als 790 Millionen Euro. Grund dafür seien die Zölle, die von US-Präsident Trump eingeführt und dann vom obersten Gerichtshof der USA im Februar für unzulässig erklärt worden sind. Weiter nach Italien. Heftige Gewitter haben in der Toskana letzte Nacht nicht nur zahlreiche Schäden angerichtet. 6000 Stromanschlüsse sind lahmgelegt worden. Die ganze Nacht lang waren Einsatzkräfte unterwegs, um umgefallene Bäume und Äste zu beseitigen und die Versorgung wiederherzustellen. Verletzte gibt es nicht. Die Region muss sich aber schon auf die nächste Unwetterfront vorbereiten. Erwartet werden wieder kräftige Regenschauer und Windböen mit mehr als 110 km/h. Und noch zum Fußball. Der Prozess rund um den Tod von Legende Diego Armando Maradona ist unterbrochen wegen mutmaßlichem vertauschten Nierentests. Demnach seien dem vor rund 6 Jahren an einem Herzinfarkt gestorbenen Maradona versehentlich Untersuchungen zugeordnet worden, die in Wirklichkeit seinem bereits 2015 verstorbenen Vater gehört haben sollen. Der Prozess ist für eine Woche ausgesetzt. Das Gericht ordnet laut argentinischen Medienberichten die Beschlagnahmung der tatsächlichen Krankenakte an.
3: Mit 16 bis 32 Grad geht's aktuell durch den Freitag hier bei uns auf Antenne Österreich. Wir haben teils noch sonnige Phasen mit dabei, jetzt dann vor allem am Nachmittag und am Abend, aber immer wieder auch viele Wolkenfelder, Regenschauer und Gewitter mit dabei, und die können durchaus heftiger ausfallen. Auch Windspitzen von um die oder teils über 100 km/h sind da keine Seltenheit.
4: Wir schauen auf Österreichs Straßen und starten in Oberösterreich. A8 Innkreisautobahn Richtung Deutschland zwischen Ried im Innkreis und Ort im Innkreis 10 Minuten Zeitverlust. Tirol A12 Entalautobahn Richtung Arlberg im Milsertunnel. Hier gibt es eine Sperre nach einem Unfall. In Salzburg auf der A10, da gibt es eine Blockabfertigung ab dem Helbersbergtunnel Fahrt Richtung Salzburg. Ihr verliert ca. 30 Minuten. Niederösterreich B7 Brünnerstraße Richtung Tschechien über Drassenhofen 15 Minuten Zeitverlust. Und wir schauen noch in die Steiermark auf die A9 Pyrn-Autobahn Richtung Slowenien vor dem Kleinalmtunnel und dem Gradkorntunnel. Hier ist die Blockabfertigung aktiviert. Wir wünschen eine gute und vor allem sichere Fahrt.
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0: Antenne Österreich, hier Österreichs beste Musik und wie jeden Freitag schauen wir auf die Woche zurück. Das war diese Woche live bei Kathi und Christian.
1: Geht's euch auch so, dass bei diesem Wetter auf einmal Weihnachten reinkickt?
2: Just hear those little dingelinge, ringe, dinge, dingelinge, du.
1: Es ist zumindest bei der Kathi gestern so passiert. Die ist gestern am Abend hat sie sich noch eine Viertelstunde in den Stau gestellt, um zu einem Supermarkt zu fahren und um dort dann die ersten Weihnachtskekse zu kaufen. Bis dann draufgekommen ist, es gibt natürlich noch gar keine Kekse, aber Spekulatius gibt es teilweise schon.
3: Du hast erzählt, dass du Weihnachtskekse gesehen hast.
1: Nein,
3: und deswegen wegen dir bin ich in einen Spar gegangen und wollte dort Weihnachtskekse kaufen.
1: Ich habe gesagt, es gibt schon Spekulatius. Das ist ein großer Unterschied, bitte.
3: Ich habe dann gesucht das ganze Geschäft und habe keine Weihnachtskekse gefunden und da bin ich in der Kasse gestanden und dachte mir, ich frage die nette Kassiererin. Sie sagt, na, Weihnachtskekse haben wir noch nicht. Plötzlich sagt der Mann, der hinter mir in der Kasse ansteht, doch, doch, ich habe schon welche gesehen. Und der ist mit mir tatsächlich bis ans Ende des Geschäfts gegangen und hat mir Lebkuchen gezeigt, die es bereits gibt. Und ich finde das super und die werden wir jetzt öffnen.
1: Wir schauen kurz auf den Kalender. Es ist der 18. August 2026. Unser Praktikant, der Maxi, ist auch da. Dem wird gerade halb schlecht, weil er diese Weihnachtskekse sieht.
3: Maxi, riech mal an dem Lebkuchen.
4: Boah, richtig gut.
3: Sehr gut. Max und ich sind schon Freunde. So, und das werden wir jetzt einmal essen an diesem wunderbaren Tag, denn es ist fast schon weihnachtlich. Also ich finde schon bei diesen Temperaturen so ein bisschen Glühwein.
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13: Wind, kräftiger, frischer Wind, da heute teils mit dabei in Vorarlberg, Tirol, Salzburg, Oberösterreich und dann auch in Wien und Niederösterreich mit Windspitzen von um die 100 km/h. Einen schönen Freitag hier bei uns auf Antenne Österreich. Ja, bis dahin gibt's teils sonnige Phasen, ansonsten jetzt aber auch Wolkenfelder, Regenschauer und Gewitter. Die können da speziell in Oberösterreich, der Steiermark und im westlichen Niederösterreich durchaus kräftig ausfallen.
14: Wir schauen auf Österreichs Straßen und starten in Oberösterreich. A8 Enkreisautobahn Richtung Deutschland zwischen Ried im Enkreis und Ort im Enkreis 10 Minuten Zeitverlust. Tirol A12 Entalautobahn Richtung Arlberg im Milsertunnel. Hier gibt es eine Sperre nach einem Unfall. In Salzburg auf der A10, da gibt es eine Blockabfertigung ab dem Helbersbergtunnel Fahrt Richtung Salzburg.

0: Ihr verliert ca. 30 Minuten. Niederösterreich B7 Brünnerstraße Richtung Tschechien über Drassenhofen 15 Minuten Zeitverlust. Und wir schauen noch in die Steiermark auf die A9 Pyrn-Autobahn Richtung Slowenien vor dem Kleinalmtunnel und dem Gradkorntunnel. Hier ist die Blockabfertigung aktiviert. Wir wünschen eine gute und vor allem sichere Fahrt.
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0: 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Heute ist Freitag und wir werfen einen Blick zurück auf die Woche. Das war diese Woche live bei Kathi und Christian.
1: Mehr Musik, mehr Abwechslung. Und bei mehr Abwechslung denken wir auch daran, mal etwas machen, was man sonst eigentlich schon seit Ewigkeiten nicht mehr gemacht hat und was es wieder der neue Trend wird. Die Kathi hat es vorher erzählt, dass sie wieder ein so ganz offizielles, großes Fotoalbum macht, aber selber zusammenklebt. Also nicht einfach irgendwie zum DM rein und dann Fotos und die machen das für mich, sondern...
2: Bei gestern schon im, ich sag's ja, im Müller, da kann man das ausdrucken, wie vielen anderen Geschäften, und hab da ungefähr diese Station eine halbe Stunde blockiert, weil so viele Fotos ausgedruckt habe. Jetzt liegen die alle herum, jetzt muss ich die eingeben. Aber ich finde es total nett, wenn man sowas macht. Das ist schön, weil das ist so eine persönliche Erinnerung irgendwie.
1: Sicher für entschleunigen. Machst du das für dich selber oder machst du es für jemand anderen?
2: Nein, für die Familie, für meine Kids natürlich. So quasi, das war der Sommer.
1: Oh.
2: Das war so, wenn die jetzt Solo waren und so.
1: Weil die Pia hat sich jetzt bei uns gemeldet.
3: Na, wüsste Kathi, dass du das jetzt verzögst, weil ich sitze gerade selber so ein bisschen am Foto durchschauen, weil meine beste Freundin, die hat jetzt schon in einem Monat ihren 20er. Und ich möchte ja auch so ein Fotoalbum machen von gemeinsamen Erinnerungen und so.
1: Ja, weil ich glaube auch, dass es schön ist, wenn man es selber macht, oder?
3: Ja, ich bin da gerade voll nostalgisch, weil ich sehe da gerade Fotos von vor 7 Jahren oder so. Ich glaube, die schönste Erinnerung war damals, als wir uns kennengelernt haben, am Großvenediker bei der Siegwoche. Da haben wir uns kennengelernt und sind beste Freunde geworden.
2: Oh, ist das nicht schön.
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7: Freispruch für Linzer Ex-Bürgermeister Luger und Fußball-ÖFB-Goalie Schlager steht vor Werder Bremen Pflichtspieldebüt.
8: Es ist 15 Uhr.

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1: Im Studio Jessica Kornpointner. Der Linzer Ex-Bürgermeister Klaus Luger ist heute vom Vorwurf der Untreue freigesprochen worden. Als Stadtchef soll er ja im Zuge der Brucknerhaus-Affäre ein juristisches Gutachten um ca. 19.000 Euro in Auftrag gegeben haben, das laut Staatsanwaltschaft vor allem in seinem eigenen Interesse war. In der Urteilsbegründung betont die Richterin, der Ex-Bürgermeister habe nur einen juristischen Rat eingeholt, es sei kein Vermögensschaden entstanden. Weiter nach Italien. Ministerpräsidentin Giorgia Meloni verteidigt ihren Migrationskurs trotz der zunehmenden Zahl europäischer Länder, die Sekundärmigranten nach Italien zurückführen wollen. Rom ist der Auffassung, dass nur Migranten, die nach Inkrafttreten der EU-Asylreform im Juni in die EU gelangt sind, zurückgeführt werden können. Mit dieser Begründung lehnt Italien die Aufnahme Asylsuchender etwa durch Österreich, die Schweiz oder Deutschland ab. Und noch zum Fußball. ÖFB-Nationaltorhüter und Ex-Red Bull Salzburg-Goalie Alex Schlager steht beim deutschen Bundesligisten Werder Bremen vor seinem unerwarteten Pflichtspieldebüt. Grund dafür sind muskuläre Probleme bei Stammgoalie Karl Hein, der für die anstehende Pokalpartie ausfällt. An der grundsätzlichen Hierarchie im Tor soll das laut Trainer Daniel Thun zwar nichts ändern, für Schlager bietet der überraschende Einsatz im Pokal aber die perfekte Möglichkeit, sich für weitere Aufgaben zu empfehlen.
2: Gemeinsam durch den Freitag hier bei uns auf Antenne Österreich mit sonnigen Phasen, genauso wie mit Wolkenfeldern, Regenschauern und Gewittern. Stellenweise können die heute durchaus heftig ausfallen in Oberösterreich, der Steiermark und auch in Niederösterreich. Temperaturen noch mit 16 bis 32 Grad. Und Windspitzen von um die 100 km/h sind da heute keine Seltenheit. Speziell in Vorarlberg, Tirol, Salzburg, Oberösterreich, Niederösterreich. Und dann in der ersten Nachthälfte auch in Wien. Der Blick aufs Wochenende. Morgen am Samstag wechseln dichte Wolkenfelder mit etwas Sonnenschein. Temperaturen dabei zwischen 18 und 26 Grad. Vereinzelt gibt es auch ein paar Regenschauer.
3: Wir schauen auf Österreichs Straßen und starten in Wien. A23 Südost-Tangente Richtung Enzersdorf als auch Richtung Hirstetten jeweils 10 Minuten Zeitverlust. Niederösterreich B7 Brünnerstraße Richtung Tschechien über Drassenhofen, hier verliert ihr 20 Minuten aktuell. Salzburg A10 Tauernautobahn in Fahrt Richtung Salzburg ab dem Knoten Pongau 30 Minuten Zeitverlust. Tirol B179 Fernpassstraße Richtung Vils vor dem Grenztunnel Füssen 20 Minuten Zeitverlust und Kärnten A2 Südautobahn Richtung Italien zwischen der Unterflurtrasse Reigersdorf und Fachern. Hier gibt es eine Sperre nach einem Unfall. Wir wünschen eine gute und vor allem sichere Fahrt.
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0: 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Es ist Freitag und wie immer schauen wir auf die Woche zurück. Das war diese Woche live bei Kathi und Christian.
1: Junge Menschen, alte Sprichworte. 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Karma regelt. 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
1: Durch den Freitag, ihr hört Antenne Österreich bei 16 bis 32 Grad, Temperaturen recht unterschiedlich und auch das Wetterbild kann momentan recht unterschiedlich sein, zwischen Sonnenschein und teils dichten Wolkenfeldern mit Regenschauern und Gewittern. Die können da heute am Abend auch durchaus heftiger ausfallen in der Steiermark, in Niederösterreich und auch in Oberösterreich. Außerdem teils stürmischer Wind mit dabei, speziell in Vorarlberg, Tirol, Salzburg, Oberösterreich und dann am Abend und in der ersten Nachthälfte auch in Niederösterreich und Wien. Der Blick aufs Wochenende, der Samstagmorgen mit dichten Wolkenfeldern und etwas Sonnenschein. Vereinzelt gibt es auch etwas Regen mit bis zu 26 Grad. Der Sonntag dann insgesamt mit mehr Sonnenschein quer durch ganz Österreich und bis zu 27 Grad.
2: Wir schauen auf Österreichs Straßen und starten in Wien. A23 Südost-Tangente Richtung Enzersdorf als auch Richtung Hirschstetten jeweils 10 Minuten Zeitverlust. Niederösterreich B7 Brünnerstraße Richtung Tschechien über Drassenhofen, hier verliert ihr 20 Minuten aktuell. Salzburg A10 Tauernautobahn in Fahrt Richtung Salzburg ab dem Knoten Pongau 30 Minuten Zeitverlust. Tirol B179 Fernpassstraße Richtung Vils vor dem Grenztunnel Füssen 20 Minuten Zeitverlust und Kärnten A2 Südautobahn Richtung Italien zwischen der Unterflurtrasse Reigersdorf und Fachern. Hier gibt es eine Sperre nach einem Unfall. Wir wünschen eine gute und vor allem sichere Fahrt.
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0: 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Freitag in Österreich bedeutet, es ist Zeit für einen Wochenrückblick. Das war diese Woche live bei Kathi und Christian.
1: Heute der Donnerstag, ein wichtiger Tag für unsere Fußballbullen. Am Abend geht es um den Einzug oder fast Einzug in die Euroleague. Red Bull Salzburg spielt ja heute am Abend in Schweden gegen den schwedischen Meister. Kommen aus einem ganz kleinen Dorf im Süden von Schweden. Mjällby heißen die.
2: Mjällby.
1: Also ins Stadion passen gerade mal ein paar hundert Leute rein. Trotzdem nicht unterschätzen. Mit den Schweden haben wir so eine Geschichte, die Österreicher.
2: Also Mjällby hat man eigentlich noch nie gehört. Erster Gedanke natürlich, wenn man, oder wie spricht man es wirklich aus?
1: Ja, Mjällby.
2: Mjällby. Erster Gedanke ist natürlich, warte mal, fragen wir doch mal nach bei IKEA.
1: Stimmt, klingt wie was von IKEA.
2: Eine perfekte Geschichte von unserem Praktikanten.
3: Also ich stelle jetzt da mit Samuel und was stellst du da eigentlich so unter Mjällby vor?
4: Frau Mjällby, das hört sich an wie ein Teppich von uns, würde ich sagen.
3: Und wie würdest du den zerlegen?
4: Ich würde den bei 80 Grad in die Waschmaschine schmeißen.
2: Ja, so machen wir das.
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1: Regierung schafft Einigung bei Dürrehilfen und man gewinnt am Flughafen Las Vegas fast 3 Millionen Euro.
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1: Im Studio Jessica Kornpointner. Wer hätte damit diese Woche noch gerechnet? Nach tagelangen Verhandlungen haben sich die Koalitionsparteien auf Dürrehilfen geeinigt. Das bestätigt Bundeskanzler Christian Stocker. Er hat sich ja heute erstmals in die Gespräche mit eingeschalten. Der Durchbruch sei außerdem nicht nur bei der Unterstützung, sondern auch dem Klimagesetz gelungen, heißt es in Medienberichten. Die Einigung soll über 200 Millionen Euro für die Landwirtschaft bringen.

0: Das lang zugesagte Klimagesetz kommt. Weiter nach Ceuta. Die spanische Nationalpolizei und die Guardia Civil haben gestern ein Großaufgebot an der Playa del Trampolin eingesetzt. Die Behörden haben damit begonnen, den Strandabschnitt zu räumen, an dem zahlreiche Migranten seit ihrer Ankunft Ende Juli im Freien leben. Nach Angaben einer Lokalzeitung haben sich rund 4000 Menschen dort aufgehalten. Parallel zur Räumung sind organisatorische Maßnahmen für die Unterbringung der Betroffenen in anderen Einrichtungen angelaufen. Und ein spektakulärer Glücksfall am Flughafen von Las Vegas sorgt weltweit für Staunen. Ein Tourist, der sich eigentlich nur die Wartezeit vertreiben wollte, hat an einem Spielautomaten einen Jackpot in der Höhe von 2,9 Millionen Euro geknackt. Die zuständigen Flughafenbehörden sowie der Spielehersteller International Game Technology haben den Megagewinn bereits offiziell bestätigt. Es ist der vierte Glücksfall an diesem Flughafen innerhalb von 20 Jahren. Der bislang größte Jackpot ist 2005 mit 4 Millionen Dollar geknackt worden.
1: Mit 16 bis 32 Grad geht's aktuell durch den Freitag hier bei uns auf Antenne Österreich. Wir haben teils noch sonnige Phasen mit dabei, jetzt dann vor allem am Nachmittag und am Abend, aber immer wieder auch viele Wolkenfelder, Regenschauer und Gewitter mit dabei und die können durchaus heftiger ausfallen. Auch Windspitzen von um die oder teils über 100 km/h sind da keine Seltenheit.
2: Wir schauen auf Österreichs Straßen und starten in Vorarlberg. A14 Rheintalautobahn Richtung Deutschland im Pfändertunnel. Hier gibt es Zeitverluste nach einem Unfall. Tirol B179 Fernpassstraße Richtung Vils vor dem Grenztunnel Füssen 30 Minuten Zeitverlust. In Salzburg A10 Tauernautobahn Fahrt Richtung Salzburg ab dem Helbersbergtunnel 30 Minuten Zeitverlust. Und wir schauen noch nach Kärnten. Slowenien A2 Richtung Österreich vor dem Karawankentunnel. Hier verliert ihr aktuell eine Stunde. Wir wünschen eine gute und vor allem sichere Fahrt.
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4: Wind, kräftiger, frischer Wind, da heute teils mit dabei in Vorarlberg, Tirol, Salzburg, Oberösterreich und dann auch in Wien und Niederösterreich mit Windspitzen von um die 100 km/h. Einen schönen Freitag hier bei uns auf Antenne Österreich. Ja, bis dahin gibt's teils sonnige Phasen, ansonsten jetzt aber auch Wolkenfelder, Regenschauer und Gewitter. Die können da speziell in Oberösterreich, der Steiermark und im westlichen Niederösterreich durchaus kräftig ausfallen.
5: Wir schauen auf Österreichs Straßen und starten in Vorarlberg. A14 Rheintalautobahn Richtung Deutschland im Pfändertunnel. Hier gibt es Zeitverluste nach einem Unfall. Tirol B179 Fernpassstraße Richtung Filz vor dem Grenztunnel Füssen 30 Minuten Zeitverlust. In Salzburg A10 Tauernautobahn Fahrt Richtung Salzburg ab dem Helbersbergtunnel 30 Minuten Zeitverlust. Und wir schauen noch nach Kärnten. Slowenien A2 Richtung Österreich vor dem Karawankentunnel. Hier verliert ihr aktuell eine Stunde. Wir wünschen eine gute und vor allem sichere Fahrt.
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0: 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Der Freitag ist da und das heißt, wir schauen zurück auf die Highlights dieser Woche. Das war live bei Kathi und Christian.
1: Heute ist Tag der Abrechnung, meine sehr geehrten Damen und Herren. Das ist vielleicht auch die gute Nachricht für den heutigen Montag, weil ich bin schon leicht nervös. Vielleicht habt ihr auch so ein paar Aufgaben übernommen für eure Nachbarn, während die weg waren. Und jetzt kommen alle drei Nachbarn, für die Kathi die Blume gegossen hat, heute wieder zurück. Ja. Das heißt, heute irgendwann am Nachmittag wird sich dann entscheiden, war das Gießen erfolgreich oder nicht. Was glaubst du, Lukas? Du bist ja auch selber Nachrichtenredaktion. Gibt es da Nachrichtenmeldungen, wo man sagt, mehrere tote Pflanzen in Parsch zu beklagen?
2: Oh, vielleicht gibt es einen lauten Aufschrei mal am Nachmittag von den Nachbarn.
3: Geht's jetzt auch. Nein, aber wirklich, man hat eine gewisse Verantwortung und man tut es eh gern, aber das ist echte Arbeit. Für drei verschiedene Nachbarn Zimmerpflanzen zu gießen, die fürchte echt, ich habe gestern mal abgecheckt, eine ist mal eingegangen und das ist mir ein bisschen unangenehm. Die Laura ist nämlich so lieb.
1: Kann man die noch schnell nachkaufen? Was ist das für Pflanze? Weißt du wahrscheinlich nicht.
3: Aber keine Ahnung.
2: Das heißt, die Pflanze, Laura oder die Nachbarin?
3: Na, die Nachbarin.
1: Aber wisst, es ist halt einfach immer so, wie jetzt der nun folgende Song. Da sagst du beim ersten Nachbarn, ja.
3: Ja.
1: Dann kommt der zweite, die Kathi gießt. Dann kommt der dritte und dann irgendwann ist es so ein bisschen wie Pandoras Box.
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14: USA erstatten Trump-Zölle in Millionenhöhe zurück und Prozess rund um Maradona-Tod wegen skurrilem Vorkommnis unterbrochen.
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14: Im Studio Jessica Kornpointner. Kehrtwende in der Zollpolitik von US-Präsident Donald Trump. Börsennotierte Unternehmen in Deutschland haben nach einem Bericht der Wirtschaftswoche in den letzten Wochen Erstattungen für gezahlte US-Zölle erhalten, und zwar von mehr als 790 Millionen Euro. Grund dafür seien die Zölle, die von US-Präsident Trump eingeführt und dann vom obersten Gerichtshof der USA im Februar für unzulässig erklärt worden sind. Weiter nach Italien. Heftige Gewitter haben in der Toskana letzte Nacht nicht nur zahlreiche Schäden angerichtet. 6.000 Stromanschlüsse sind lahmgelegt worden. Die ganze Nacht lang waren Einsatzkräfte unterwegs, um umgefallene Bäume und Äste zu beseitigen und die Versorgung wiederherzustellen. Verletzte gibt es nicht. Die Region muss sich aber schon auf die nächste Unwetterfront vorbereiten. Erwartet werden wieder kräftige Regenschauer und Windböen mit mehr als 110 km/h. Und noch zum Fußball. Der Prozess rund um den Tod von Legende Diego Armando Maradona ist unterbrochen wegen mutmaßlichem vertauschten Nierentests. Demnach seien dem vor rund 6 Jahren an einem Herzinfarkt gestorbenen Maradona versehen.

0: öffentlich Untersuchungen zugeordnet worden, die in Wirklichkeit seinem bereits 2015 verstorbenen Vater gehört haben sollen. Der Prozess ist für eine Woche ausgesetzt. Das Gericht ordnet laut argentinischen Medienberichten die Beschlagnahmung der tatsächlichen Krankenakte an.
1: Gemeinsam durch den Freitag hier bei uns auf Antenne Österreich mit sonnigen Phasen, genauso wie mit Wolkenfeldern, Regenschauern und Gewittern. Stellenweise können die heute durchaus heftig ausfallen in Oberösterreich, der Steiermark und auch in Niederösterreich. Temperaturen noch mit 16 bis 32 Grad. Und Windspitzen von um die 100 km/h sind da heute keine Seltenheit. Speziell in Vorarlberg, Tirol, Salzburg, Oberösterreich, Niederösterreich. Und dann in der ersten Nachthälfte auch in Wien. Der Blick aufs Wochenende. Morgen am Samstag wechseln dichte Wolkenfelder mit etwas Sonnenschein. Temperaturen dabei zwischen 18 und 26 Grad. Vereinzelt gibt es auch ein paar Regenschauer.
2: Wir schauen auf Österreichs Straßen und starten in der Steiermark. B113 Schoberpaarstraße in beiden Richtungen zwischen Seitz und Trabach. Hier gibt es eine Sperre nach einem Unfall. Wir schauen weiter und zwar nach Wien, A23 Südosttangente Richtung Enzersdorf, zwischen dem Knoten Hirstetten und dem Knoten Prater, 15 Minuten Zeitverlust. Tirol, A12 Interlautobahn Richtung Arlberg, zwischen Innsbruck-Wilten und Innsbruck-West, 20 Minuten dauert es hier länger. Auf der Brennautobahn Richtung Innsbruck, zwischen Schönberg-Stubaital und Innsbruck-Süd, da verliert ihr 15 Minuten. Und noch Salzburg, A10-Tauern-Autobahn in Fahrt Richtung Salzburg, ab dem Helbersberg-Tunnel Blockabfertigung und 30 Minuten Zeitverlust. Wir wünschen eine gute und vor allem sichere Fahrt.
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1: Der Montag nach dem Wochenende oder vielleicht nach dem Urlaub, was steht heute schon an bei euch? Wieder Arbeit oder durchlüften vielleicht mal, geht ihr heute ganz gut. Wir schauen mal ganz kurz, was René Benko momentan so macht, ehemaliger Immobilieninvestor, der im Häfen sitzt.
2: Also dieser Mann von der Signa, also der Mann mit dem leichten Minus.
1: Der macht ja momentan eine Ausbildung zum Tischler, macht aber wirklich, also macht eine Tischlerlehre, finden wir gut. Und jetzt wissen wir auch, was sein allererstes Werkstück sein wird. Sein allererstes Werkstück von René Benko ist natürlich was? Ja klar, seine eigene Bank.
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12: Durch den Freitag, ihr hört Antenne Österreich bei 16 bis 32 Grad, Temperaturen recht unterschiedlich und auch das Wetterbild kann momentan recht unterschiedlich sein, zwischen Sonnenschein und teils dichten Wolkenfeldern mit Regenschauern und Gewittern. Die können da heute am Abend auch durchaus heftiger ausfallen in der Steiermark, in Niederösterreich und auch in Oberösterreich. Außerdem teils stürmischer Wind mit dabei, speziell in Vorarlberg, Tirol, Salzburg, Oberösterreich und dann am Abend und in der ersten Nachthälfte auch in Niederösterreich und Wien. Der Blick aufs Wochenende, der Samstagmorgen mit dichten Wolkenfeldern und etwas Sonnenschein. Vereinzelt gibt es auch etwas Regen mit bis zu 26 Grad. Der Sonntag dann insgesamt mit mehr Sonnenschein quer durch ganz Österreich und bis zu 27 Grad.
13: Wir schauen auf Österreichs Straßen und starten in der Steiermark. B113 Schoberpaarstraße in beiden Richtungen zwischen Seitz und Trabach. Hier gibt es eine Sperre nach einem Unfall. Wir schauen weiter und zwar nach Wien, A23 Südostangente Richtung Enzersdorf. Zwischen dem Knoten Hirstetten und dem Knoten Prater 15 Minuten Zeitverlust. Tirol, A12 Interlautobahn Richtung Arlberg zwischen Innsbruck-Wilten und Innsbruck-West 20 Minuten dauert es hier länger. Auf der Brennautobahn Richtung Innsbruck zwischen Schönberg-Stubaital und Innsbruck-Süd, da verliert ihr 15 Minuten. Und noch Salzburg, A10-Tauern-Autobahn in Fahrt Richtung Salzburg ab dem Helbersberg-Tunnel Blockabfertigung und 30 Minuten Zeitverlust. Wir wünschen eine gute und vor allem sichere Fahrt.
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0: Mit Österreichs bester Musik geht's durch den Freitag. Immer freitags werfen wir gemeinsam einen Blick zurück. Das war diese Woche live bei Kathi und Christian.
1: Geht's euch auch so, dass bei diesem Wetter auf einmal Weihnachten reinkickt? Zumindest bei der Kathi gestern so passiert. Die ist gestern am Abend hat sie sich noch eine Viertelstunde in den Stau gestellt, um zu einem Supermarkt zu fahren und um dort dann die ersten Weihnachtskekse zu kaufen. Bis dann draufgekommen ist, es gibt natürlich noch gar keine Kekse, aber Spekulatius gibt es teilweise schon.
2: Du hast erzählt, dass du Weihnachtskekse gesehen hast.
1: Nein,
2: und deswegen wegen dir bin ich in einen Spar gegangen und wollte dort Weihnachtskekse kaufen.
1: Ich habe gesagt, es gibt schon Spekulatius. Das ist ein großer Unterschied, bitte.
2: Ich habe dann gesucht, das ganze Geschäft, und habe keine Weihnachtskekse gefunden. Und da bin ich in der Kasse gestanden und dachte mir, ich frage die nette Kassiererin. Sie sagt, na, Weihnachtskekse haben wir noch nicht. Plötzlich sagt der Mann, der hinter mir in der Kasse ansteht, doch, ich habe schon welche gesehen. Und der ist mit mir tatsächlich bis ans Ende des Geschäfts gegangen und hat mir Lebkuchen gezeigt, die es bereits gibt. Und ich finde das super und die werden wir jetzt öffnen.
1: Also, wir schauen kurz auf den Kalender. Es ist der 18. August 2026. Unser Praktikant, der Maxi, ist auch da. Dem wird gerade halb schlecht, weil er diese Weihnachtskekse sieht.
2: Maxi, riech mal an dem Lebkuchen.
3: Boah, richtig gut.
2: Sehr gut. Max und ich sind schon Freunde. So, und das werden wir jetzt einmal essen an diesem wunderbaren Tag, denn es ist fast schon weihnachtlich. Also ich finde schon bei diesen Temperaturen so ein bisschen Glühwein.
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3: Im Studio Jessica Kornpointner. Der Linzer Ex-Bürgermeister Klaus Luger ist heute vom Vorwurf der Untreue freigesprochen worden. Als Stadtchef soll er ja im Zuge der Brucknerhaus-Affäre ein juristisches Gutachten um ca. 19.000 Euro in Auftrag gegeben haben, das laut Staatsanwaltschaft vor allem in seinem eigenen Interesse war. In der Urteilsbegründung betont die Richterin, der Ex-Bürgermeister habe nur einen juristischen Rat eingeholt, es sei kein Vermögensschaden entstanden. Weiter nach Italien. Ministerpräsidentin Giorgia Meloni verteidigt ihren Migrationskurs trotz der zunehmenden Zahl europäischer Länder, die Sekundärmigranten nach Italien zurückführen wollen. Rom ist der Auffassung, dass nur Migranten, die nach Inkrafttreten der EU-Asylreform im Juni in die EU gelangt sind, zurückgeführt werden können. Mit dieser Begründung lehnt Italien die Aufnahme Asylsuchender etwa durch Österreich, die Schweiz oder Deutschland ab. Und noch zum Fußball. ÖFB-Nationaltorhüter und Ex-Red Bull Salzburg-Goalie Alex Schlager steht beim deutschen Bundesligisten Werder Bremen vor seinem unerwarteten Pflichtspieldebüt. Grund dafür sind muskuläre Probleme bei Stammgoalie Karl Hein, der für die anstehende Pokalpartie ausfällt. An der grundsätzlichen Hierarchie im Tor soll das laut Trainer Daniel Thun zwar nichts ändern, für Schlager bietet der überraschende Einsatz im Pokal aber die perfekte Möglichkeit, sich für weitere Aufgaben zu empfehlen.
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5: Freispruch für Linzer Ex-Bürgermeister Luger und Fußball-ÖFB-Goalie Schlager steht vor Werder Bremen Pflichtspieldebüt.
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5: Im Studio Jessica Kornpointner. Der Linzer Ex-Bürgermeister Klaus Luger ist heute vom Vorwurf der Untreue freigesprochen worden. Als Stadtchef soll er ja im Zuge der Brucknerhaus-Affäre ein juristisches Gutachten um ca. 19.000 Euro in Auftrag gegeben haben, das laut Staatsanwaltschaft vor allem in seinem eigenen Interesse war. In der Urteilsbegründung betont die Richterin, der Ex-Bürgermeister habe nur einen juristischen Rat eingeholt, es sei kein Vermögensschaden entstanden. Weiter nach Italien. Ministerpräsidentin Giorgia Meloni verteidigt ihren Migrationskurs trotz der zunehmenden Zahl europäischer Länder, die Sekundärmigranten nach Italien zurückführen wollen. Rom ist der Auffassung, dass nur Migranten, die nach Inkrafttreten der EU-Asylreform im Juni in die EU gelangt sind, zurückgeführt werden können. Mit dieser Begründung lehnt Italien die Aufnahme Asylsuchender etwa durch Österreich, die Schweiz oder Deutschland ab. Und noch zum Fußball. ÖFB-Nationaltorhüter und Ex-Red Bull Salzburg-Goalie Alex Schlager steht beim deutschen Bundesligisten Werder Bremen vor seinem unerwarteten Pflichtspieldebüt. Grund dafür sind muskuläre Probleme bei Stammgoalie Karl Hein, der für die anstehende Pokalpartie ausfällt. An der grundsätzlichen Hierarchie im Tor soll das laut Trainer Daniel Thun zwar nichts ändern, für Schlager bietet der überraschende Einsatz im Pokal aber die perfekte Möglichkeit, sich für weitere Aufgaben zu empfehlen.
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